0: Erst als nach einer Stunde Stürmer Dennis Undaf eingewechselt wurde, ging es so richtig los. Der Stuttgarter erst mit dem 1:1 und in der Nachspielzeit noch mit dem entscheidenden 2:1 Siegtreffer. Letzter Gruppengegner ist jetzt Ecuador am Donnerstag.
1: Mehr Leute sollen in die Rentenkasse einzahlen und später Geld rausbekommen. Eine Expertenkommission hat im Auftrag der Bundesregierung 30 Vorschläge für Reformen ausgearbeitet, von denen schon vor der offiziellen Vorstellung am Dienstag etwas bekannt geworden ist. Unter anderem soll demnach das Renteneintrittsalter steigen und auch Politiker sollen in die Rentenkasse einzahlen. Die CSU macht beim Bürgergeld weiter Druck. Parteichef Söder hat in der Bild am Sonntag gefordert, die Regelsätze bis auf das absolute verfassungsrechtliche Minimum zu reduzieren. Alleinstehende erhalten derzeit 563 Euro Bürgergeld im Monat. Ab Anfang Juli gelten für Bürgergeldempfänger schärfere Regeln bis hin zu möglichen Totalsanktionen. Die grundsätzliche Höhe ändert sich dadurch aber nicht. Wegen steigender Temperaturen und Trockenheit bittet der Nationalpark Sächsische Schweiz Besucher, das Rauch- und Feuerverbot im Wald zu beachten. 90% aller Waldbrände würden von Menschen verursacht, so Sprecher Hans-Peter Mayer. Wer andere beim Feuermachen sieht, solle sie ansprechen und notfalls auch die Polizei rufen. Für die Region gilt aktuell die zweithöchste Waldbrandgefahrenstufe, sie könnte noch weiter steigen.
2: Das Sachsenwetter.
3: Tiefsttemperaturen zwischen 20 und 17 Grad. Heute im Laufe des Tages erst Sonnenschein, später mehr Wolken. Ab Nachmittag Schauer und teils kräftige Gewitter bis 33 Grad. Morgen wechselnd bewölkt, im Tagesverlauf Schauer und Gewitter bis 32 Grad.
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1: Ich bin Florian Klaus. Er kam, sah und siegte. Dennis Undaff hat die deutsche Fußballnationalmannschaft in die K.O.-Phase der WM geschossen. Gegen die Elfenbeinküste holte das deutsche Team im zweiten Gruppenspiel einen Rückstand auf. 2:1 hieß es in Toronto durch 2 Tore von Undaff. Der Matchwinner bei Magenta TV.
2: Für mich selber war es klar, wenn ich reinkomme, ich werde einen Ball wahrscheinlich bekommen. Den muss ich halt direkt nutzen. Und dass es direkt mit der ersten Aktion geklappt hat, hat, glaube ich, das Momentum gedreht nochmal auf unsere Seite. Und dann, ja, wie gesagt, haben ein paar Mal vielleicht Glück gehabt, dass sie den Ball nicht richtig getroffen haben. Und am Ende das 2:1, ich glaube, hat perfekt gepasst.
1: Im letzten Gruppenspiel geht es am Donnerstag gegen Ecuador. Die Menschen in Deutschland sollen länger arbeiten. Das ist einer der Vorschläge, mit dem die Rentenkommission der Bundesregierung die Rente stabilisieren will. Das Rentenalter soll demnach ab 2042 schrittweise weiter steigen. Die frühere Rente mit 63 soll außerdem wegfallen. Noch sind die Vorschläge aber nicht final. Am Montag trifft sich die Kommission nochmal, bevor sie ihre Ergebnisse am Dienstag vorstellt. Die Hitze trifft uns nicht nur in Deutschland, sondern auch unsere Nachbarn in Frankreich. Wegen einer extremen Hitzewelle soll es bei einem landesweiten Musikfest heute darum keinen Alkohol geben. Bei erwarteten maximal 41 Grad befürchtet die französische Regierung zu große Gesundheitsrisiken. Darum sollen die stärker betroffenen Regionen Verbote erlassen, um die Rettungsdienste zu entlasten. Wegen steigender Temperaturen und Trockenheit bittet der Nationalpark Sächsische Schweiz Besucher, das Rauch- und Feuerverbot im Wald zu beachten. 90% aller Waldbrände würden von Menschen verursacht, so Sprecher Hans-Peter Mayer. Wer andere beim Feuermachen sieht, solle sie ansprechen und notfalls auch die Polizei rufen. Für die Region gilt aktuell die zweithöchste Waldbrandgefahrenstufe. Sie könnte noch weiter steigen.
0: Das Sachsenwetter.
3: Tiefsttemperaturen zwischen 20 und 17 Grad. Heute im Laufe des Tages erst Sonnenschein, später mehr Wolken. Ab Nachmittag Schauer und teils kräftige Gewitter bis 33 Grad. Morgen wechselnd bewölkt, im Tagesverlauf Schauer und Gewitter bis 32 Grad.
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1: Ich bin Florian Klaus. Deutschland ist bei der Fußball-WM in Nordamerika sicher in der K.O.-Runde. Das DFB-Team hat gegen die Elfenbeinküste einen Rückstand gedreht und mit 2:1 gewonnen. Justin Hamm aus der Sportredaktion, wie waren die Reaktionen nach dem Spiel?
2: Also dieser Sieg, auch in dieser Art und Weise, hat schon etwas ausgelöst. Die Mannschaft hat Moral bewiesen und das fand auch Nadim Amiri bei Magenta TV.
3: Ich glaube, das hatte Deutschland lange nicht mehr. So ein Zusammenhalt der Mannschaft, dass wir so füreinander auf dem Platz ans Limit gehen, für jeden anderen kämpfen und so Spiele noch drehen. Und wir können alle stolz auf uns sein.
2: Der Bundestrainer war auch zufrieden mit dem Comeback seiner Mannschaft. Diesen Schwung, den gilt es jetzt mitzunehmen.
1: Danke, Justin. 13 Fachleute arbeiten im Auftrag der Bundesregierung an Vorschlägen für eine Rentenreform. Kurz bevor sie ihre Ergebnisse vorstellen, ist schon einiges bekannt geworden. So soll das Rentenalter ab 2042 weiter steigen und die Rente mit 63 wegfallen. Außerdem sollen künftig auch Politiker und Selbstständige in die Rentenkasse einzahlen müssen. Die Kommission kommt morgen nochmal zusammen und geht dann am Dienstag an die Öffentlichkeit. Eine bleibt, einer kommt neu dazu. Die Linke hat ihre neue Doppelspitze gewählt. Die bisherige Co-Vorsitzende Schwertner ist klar im Amt bestätigt worden. Neu dabei ist der Bundestagsabgeordnete Pantisano. Mit nur gut 53% ohne Gegenkandidaten gab es für ihn aber nur ein schwaches Ergebnis. Sein Vorgänger Van Aken hatte nicht noch einmal kandidiert. Zum Abschied gab er der Linken mit, dass sie Volkspartei werden soll. Mit 20% Ziel bei Wahlen. Wegen steigender Temperaturen und Trockenheit bittet der Nationalpark Sächsische Schweiz Besucher, das Rauch- und Feuerverbot im Wald zu beachten. 90% aller Waldbrände würden von Menschen verursacht, so Sprecher Hans-Peter Meyer. Wer andere beim Feuermachen sieht, solle sie ansprechen und notfalls auch die Polizei rufen. Für die Region gilt aktuell die zweithöchste Waldbrandgefahrenstufe, sie könnte noch weiter steigen.
0: Das Sachsenwetter.
4: Tiefsttemperaturen zwischen 20 und 17 Grad. Heute im Laufe des Tages erst Sonnenschein, später mehr Wolken. Ab Nachmittag Schauer und teils kräftige Gewitter bis 33 Grad. Morgen wechselnd bewölkt, im Tagesverlauf Schauer und Gewitter bis 32 Grad.
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1: Ich bin Florian Klaus. Guten Morgen. Die deutsche Fußballnationalmannschaft steht vorzeitig im 16. Finale der Weltmeisterschaft. Gegen die Elfenbeinküste feierte das DFB-Team einen 2:1 Last-Minute-Sieg. Justin Hamm berichtet.
2: Viele tausende deutsche Fans in Toronto sahen ein deutsches Team, das sich lange schwer tat. Zwei aberkannte eigene Tore und dann der Treffer für die Elfenbeinküste in der ersten Halbzeit durch Franck Kessié. Erst als nach einer Stunde Stürmer Dennis Undaf eingewechselt wurde, ging es so richtig los. Der Stuttgarter erst mit dem 1:1 und in der Nachspielzeit noch mit dem entscheidenden 2:1 Siegtreffer. Letzter Gruppengegner ist jetzt Ecuador am Donnerstag.
1: Nach einem torlosen Unentschieden zwischen Ecuador und Curaçao ist Deutschland jetzt auch sicher Gruppensieger. Die Lebenserwartung steigt und das Renteneintrittsalter soll es damit auch. Das ist ein Vorschlag der Rentenkommission der Bundesregierung, der bekannt geworden ist. Sie hat aber noch mehr Empfehlungen, so sollen demnach auch Politiker und Selbstständige in die Rentenkasse einzahlen. Am Montag trifft sich die Kommission nochmal, bevor sie ihre Ergebnisse am Dienstag offiziell vorstellt. Wir bleiben grob beim Thema. Mit Sparbuch oder Aktien privat fürs Alter vorsorgen, das macht einer Umfrage zufolge etwa die Hälfte der Menschen in Deutschland. Viele sind davon überzeugt, dass die gesetzliche Rente zu knapp ausfallen wird. Im vergangenen Jahr haben 80% in einer Umfrage angegeben, dass sie sich sicher sind, mit den staatlichen Leistungen ihren Lebensstandard nicht halten zu können. Eine neue Studie der Universität Leipzig belegt, dass nicht nur die Stärke von Klimakatastrophen über deren Folgen entscheidet.
0: Das Sachsenwetter.
3: Heute im Laufe des Tages erst Sonnenschein, später mehr Wolken. Ab Nachmittag Schauer und teils kräftige Gewitter bis 33 Grad. Morgen wechselnd bewölkt, im Tagesverlauf Schauer und Gewitter bis 32 Grad.
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1: Ich bin Fabian Schaffer. Guten Morgen. Dennis Undaff hat die deutsche Fußballnationalmannschaft in die K.O.-Phase der WM geschossen. Gegen die Elfenbeinküste holte das deutsche Team im zweiten Gruppenspiel einen Rückstand auf. 2:1 hieß es in Toronto durch zwei Tore von Undaff, der Matchwinner bei Magenta TV.
2: Für mich selber war es klar, wenn ich reinkomme, ich werde einen Ball wahrscheinlich bekommen. Den muss ich halt direkt nutzen. Und dass es direkt mit der ersten Aktion geklappt hat, hat, glaube ich, das Momentum gedreht nochmal auf unsere Seite und dann, ja, wie gesagt, haben ein paar Mal vielleicht Glück gehabt, dass sie den Ball nicht richtig getroffen haben und am Ende das 2:1, ich glaube, hat perfekt gepasst.
1: Und nachdem Ecuador gegen Curaçao nur ein torloses Unentschieden geholt hat, ist Deutschland Gruppensieger. Die schon bekannt gewordenen Vorschläge der Rentenkommission kommen bei der Linken nicht gut an. Die linken Politikerin Vollert hat bei der Rheinischen Post von massiven Kürzungen gesprochen, die vor allem Menschen mit niedrigen Einkommen hart treffen würden. Das Renteneintrittsalter, wie vorgeschlagen, weiter nach hinten zu schieben, sei ein absolutes Unding. Die von der Bundesregierung beauftragte Expertengruppe will ihre Vorschläge am Dienstag vorstellen. Die CSU macht beim Bürgergeld weiter Druck. Parteichef Söder hat in der Bild am Sonntag gefordert, die Regelsätze bis auf das absolute verfassungsrechtliche Minimum zu reduzieren. Alleinstehende erhalten derzeit 563 Euro Bürgergeld im Monat. Ab Anfang Juli gelten für Bürgergeldempfänger schärfere Regeln. Die Höhe ist davon aber nicht betroffen. Für viele Landwirte in Deutschland beginnt bald die Erntezeit. Aktuell machen ihnen aber weiterhin hohe Kosten und gesunkene Preise für viele wichtige Produkte zu schaffen. Bauernpräsident Ruckwied zufolge ist die Preissituation zum Beispiel für alle Getreidearten außer Raps miserabel. Auch die Preise für Schweinefleisch und Milch seien zu niedrig.
0: Das Sachsenwetter.
3: Heute im Laufe des Tages erst Sonnenschein, später mehr Wolken. Ab Nachmittag Schauer und teils kräftige Gewitter bis 33 Grad. Morgen wechselnd bewölkt, im Tagesverlauf Schauer und Gewitter bis 32 Grad.
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3: Mit Michael Daub, guten Morgen. Die deutsche Fußballnationalmannschaft steht vorzeitig im 16. Finale der Weltmeisterschaft. Gegen die Elfenbeinküste feierte das DFB-Team einen 2:1 Last-Minute-Sieg. Justin Hamm berichtet.
4: Viele tausende deutsche Fans in Toronto sahen ein deutsches Team, das sich lange schwer tat. Zwei aberkannte eigene Tore und dann der Treffer für die Elfenbeinküste in der ersten Halbzeit durch Franck Kessié. Erst als nach einer Stunde Stürmer Dennis Undaf eingewechselt wurde, ging es so richtig los. Der Stuttgarter erst mit dem 1:1 und in der Nachspielzeit noch mit dem entscheidenden 2:1 Siegtreffer. Letzter Gruppengegner ist jetzt Ecuador am Donnerstag.
3: Eine Unwetterfront ist gestern Nachmittag über Teile der Lausitz gezogen. Straßen wurden überflutet, die Feuerwehr pumpte Keller aus, so in Olbersdorf bei Zittau. In Eichgraben verursachten Sturmböen Schäden. Knut Michael Kunert.
5: In Cottbus musste das Stadtfest unterbrochen werden. Weil die Kanalisation die Wassermassen nicht mehr fassen konnte, standen in der Stadt mehrere Straßenzüge komplett unter Wasser. Die Feuerwehren waren im Dauereinsatz, um Keller auszupumpen und Straßen freizuräumen.
3: Mehr Leute sollen in die Rentenkasse einzahlen und später Geld rausbekommen. Eine Expertenkommission hat im Auftrag der Bundesregierung 30 Vorschläge für Reformen ausgearbeitet, von denen schon vor der offiziellen Vorstellung am Dienstag etwas bekannt geworden ist. Unter anderem soll das Renteneintrittsalter steigen und auch Politiker sollen in die Rentenkasse zahlen. Zwickau festigt seinen Ruf als weltweit bedeutender Standort für die Musikforschung. Am Robert-Schumann-Haus sind drei Wissenschaftlerinnen aus den USA zu Gast, beziehungsweise werden in Kürze ankommen, um am Originalschauplatz zu arbeiten. Das Haus verfügt über die weltweit größte Sammlung an Originalhandschriften der Eheleute Schumann, was es zu einer Hauptanlaufstelle für Fachleute macht. Im Dresdner Zoo wird heute der Weltgiraffentag gefeiert. Am neu eröffneten Gehege der Langhälse wird über den Schutz der Tiere informiert. Außerdem gibt es jede Menge Mitmach- und Spielangebote. Tierpfleger geben Einblicke in die Haltung und den Alltag der Tiere. Anfang der Woche war die neue Außenanlage nach 4 Monaten Umbauzeit wieder eröffnet worden. Die Tiere haben nun unter anderem mehr Platz. Gut 500.000 Euro wurden investiert und durch Spenden finanziert.
6: Und es geht weiter mit hochsommerlichem Wetter. Einen schönen guten Morgen, Hitradio RTL hier. Die Sonne scheint den ganzen Tag wieder, bekommt aber später Gesellschaft von einigen dichten Wolken und auch mal wieder Schauer und Gewittern. Schwülwarm wird's, 29 bis 33 Grad. Morgen zum Wochenstart viele Wolken, Regen. Am Nachmittag werden die Schauer dann aber seltener und die Sonne scheint wieder länger. 25 bis 30 Grad dazu.
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6: So eine Meldung aus dem Erzgebirgskreis. Die Schwarzenberger Straße ist zwischen Erlabrunn und Johann-Georgen-Stadt aufgrund eines Feuerwehreinsatzes momentan vollgesperrt.
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6: Guten Morgen. War eine kurze Nacht, ne? War es eine Zitterpartie. 2:1 Deutschland gegen die Elfenbeinküste. Das kleine Curaçao, das hat heute Nacht bei der WM dagegen für eine Riesenüberraschung gesorgt. Gegen Ecuador haben die Karibik-Kicker nämlich sensationell einen Punkt geholt mit 0:0 Endstand. Und aktuell geht das Spiel Tunesien gegen Japan. Und zwar direkt weiter jetzt. Start der zweiten Halbzeit steht momentan 0:2.

0: Hallo, hier ist die Gabi aus Waldenburg. Ich wünsche mir zum 80er-Wochenende von Bad Boys Blue, Lady in Black und wünsche allen ein schönes Wochenende. Tschüss!
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0: Bad Boys Blue auf Hitradio RTL. Das war die Lady in Black im 80er-Wochenende. Gleich gibt's Sweet for My Sweet von Chris zum Munterwerden um 7.17 Uhr am Sonntag. Ich bin Ari, wünsche einen schönen guten Morgen. Ja, und wenn zwei sich streiten, dann kann vielleicht ein Dritter helfen. Nicht immer lassen sich Konflikte ja untereinander klären. Manchmal braucht es auch Hilfe von außen. Neutrale Personen, die vermitteln und auf keiner Seite stehen, sind zum Beispiel Mediatoren. Mehr von meiner Kollegin Michaela Stahl.
1: Cornelia Aßmann ist Theologin und Notfallseelsorgerin. Cindy Liebing, Rechtsanwältin und Fachanwältin für Arbeitsrecht. Beide Frauen haben eine Mediatorenausbildung gemacht, um Streit zu schlichten, zu vermitteln und Gerichte zu entlasten. Die Vorteile liegen auf der Hand, etwa bei Konflikten in Unternehmen, so Cindy Liebing.
2: Erstens, es bleibt intern, man geht eben nicht hinaus und es eskaliert nicht zu schnell. Was ich in Unternehmensberatung halt auch kenne, es gibt meistens die Wege, ja, löst man sich voneinander, gibt es gleich eine Aufhebung oder eine Kündigung und dann ist die Sache eigentlich schon eskaliert. Dann sieht der Arbeitnehmer, die Arbeitnehmerin in der Regel dann die Botschaft, naja, man will mich hier nicht mehr haben. Ja, und dann geht auch dann die Motivation noch weiter runter. Häufen sich die Krankheitsfälle, wenn Konflikte nicht gehört werden, also nicht angehört werden von Vorgesetzten, dann ist es in der Regel so, dass man merkt, okay, ich werde hier nicht wahrgenommen, man nimmt mich hier nicht ernst und wenn der Mitarbeiter, die Mitarbeiterin nicht gehört wird, dann sucht man sich entweder was anderes oder man sagt sich dann auch, na, das ist die Arbeitgeberin eh egal. Naja, dann kann ich ja auch vielleicht weniger Zeit oder Investen machen und dann gibt es auch öfter dann Krankschreibungen. Und gerade mir geht es auch darum, für beide einen Mehrwert wieder zu schaffen. Wieder zu sagen, ich habe hier 10 Jahre investiert in diese Firma, jetzt kann ich mich aber nicht mehr identifizieren damit. Wie können wir dann halt wieder die Motivation aufpäppeln untereinander? Und das geht nur durch Verständnis und Vertrauen miteinander.
1: Doch auch in Familien kann eine Person, die allparteilich ist, für Entspannung sorgen, etwa in einem Trauerfall, so Cornelia Aßmann.
3: Ich komme in viele Familienstrukturen rein, wo mir die Hinterbliebenen sagen, also mein Mann ist gerade gestorben, ich habe 5 Kinder, aber wir haben seit 30 Jahren nicht mehr miteinander gesprochen. Und ich stehe jetzt alleine da, erbberechtigt sind irgendwie alle. Zur Beerdigung will ich aber eigentlich niemanden sehen, weil wir haben uns wegen irgendwas gestritten, was vielleicht manchmal auch eine Lappalie war. Beziehungsweise einer hat sich einfach ungerecht behandelt gefühlt. Also gerade wenn es dann um Rente geht, wie macht man es mit dem Haus? Ist ja so das typische Thema. Ich will es dem einen überschreiben, der andere fühlt sich zurückgesetzt. Aber vielleicht liegt da ja ein ganz anderes Interesse, dass der eine sagt, ich fühle mich nicht zurückgesetzt, weil ihr das Haus verkauft, aber weil ich hätte einfach gefragt werden wollen. Und meistens gerade so in Trauerprozessen ist es ja dann wirklich so, dass man alleine dasteht. Aber das Erbe muss trotzdem geteilt werden. Und zum ersten Mal muss man wieder ins Gespräch miteinander kommen.
1: Reden und zuhören, das sind die Anfänge für einen guten Weg.
3: Und sagt man, wir können nicht mehr miteinander leben, aber wir können vielleicht getrennte Wege gehen, aber wir können gut miteinander weggehen. Also wir wissen, wir können nicht am Tisch zusammen sitzen, aber wir können den anderen trotzdem es gönnen, dass er eine große Familie hat, dass er glücklich lebt und dass er trotzdem Erfolg im Beruf hat. Und ich muss es nicht permanent mich darüber ärgern oder ihn beneiden.
1: Ja, mehr zum Mediationsverfahren hören Sie noch in dieser Stunde.
4: Das war ein Beitrag der Hitradio RTL Kirchenredaktion.

Hallo liebes Hitradio RTL-Team, hier ist der André. Ich melde mich aus Gran Canaria. Wir haben hier schöne 25 Grad. Und ich würde mir Billie Jean von Michael Jackson wünschen. Ein schönes Wochenende euch allen.

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2: Guten Morgen, das Hitradio RTL Sachsenwetter bringt einen schon fast jetzt ins Schwitzen. Wir haben 23 Grad in Leipzig, das morgens um 7:30, 21 Grad in Aue und 22 in Kamenz. Locker 10 Grad mehr sind auf jeden Fall noch drin. 33 Grad heute der Topwert. Im Laufe des Sonntags kommen zur Sonne dann aber auch wieder dickere Wolken, auch wieder Schauer- und Gewitterwolken. Das höchste Risiko hierfür besteht im Norden Sachsens bis zum Erzgebirge. Und auch die nächsten Tage weiter sehr schwül warm. Stellenweise in Schauer- und Gewitternähe, aber auch stürmisch. Morgen zum Wochenstart geht's direkt mal schon los mit vielen Wolken, die anfangs Regen mitbringen. Ab dem Nachmittag spätestens, da werden die Wolken dann weniger, der Regen lässt nach und die Sonne kommt wieder raus bei 25 bis 30 Grad zum Montag.
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2: Im Erzgebirge ist die Schwarzenberger Straße zwischen Erlabrunn und Johann-Georgen-Stadt derzeit voll gesperrt. Grund dafür ist ein Feuerwehreinsatz.
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0: Hitradio RTL hier mit dem Sonntagsmagazin der Kirche. Einen schönen guten Morgen. Nicht immer lassen sich Konflikte leicht aus dem Weg räumen. Oft müssen Richter entscheiden. Und lange Verfahren sind in Deutschland auch keine Seltenheit. Dabei wäre es doch sinnvoll, wenn sich alle an einen Tisch setzen und gemeinsam nach einer Lösung suchen würden. Mediatoren können dabei unterstützen. Mehr von Michaela Stahl.
1: Es ist egal, in welchem Bereich oder auf welcher Ebene Konflikte ablaufen. Meist gibt es immer einen Gewinner und einen Verlierer. Mediatoren sind allparteilich, das heißt, sie stehen auf keiner Seite, hören allen zu und versuchen mit den Fakten eine gute Lösung auszuhandeln, sodass alle Parteien mit einem guten Gefühl den Streit beilegen können. Dabei geht es um Hilfe im privaten Sektor, aber auch um Unterstützung etwa beim Umstrukturierungsprozess im Bistum Dresden-Meißen bzw. Mitteldeutschland allgemein. Mediatoren und Theologin Cornelia Assmann.
2: Im kirchlichen Bereich können wir zum Beispiel sehen, dass jetzt viele Gemeinden zusammengelegt werden, Einsparungsmaßnahmen immer größer werden, also bis dahin, dass auch Auflagen kommen, Gebäude bis hin zu Kirchen sollen verkauft werden. Der Priester, der da ja gar nicht dafür ausgebildet ist, der ist ja auch gar kein Verwalter, der ist auch kein Konfliktmanager, soll jetzt moderieren, dass die Gemeinden sich einigen und es kommt natürlich zu heftigen Auseinandersetzungen. Und dass man dann gute Wege findet, nicht im Sinne von einer verliert jetzt alles, sondern dass zum Beispiel Wege gefunden werden, kann man die mit daran beteiligen, welche Nachnutzungskonzepte gibt es?
1: Ja, genau darum geht's. Aus verworrenen Konflikten den gemeinsamen Nenner zu finden. Das kostet natürlich auch etwas, so Rechtsanwältin Cindy Liebing.
3: Wenn man das Interesse hat, dass man diesen Konflikt auch wirklich lösen möchte, ja, dann ist es auch, dass es dann halt ein Honorar, also entweder halt nach Projekt oder nach einem Stundenhonorar dann vergütet wird. Arbeitgeber sind auch gern bereit, das in Kauf zu nehmen, weil sie ja es doch schon sehen, man könnte langfristig auch daran zelebrieren, gerade auch in Familien. Es kann auch gegebenenfalls einige Kosten mit sich dann bringen, aber letztendlich muss man den Mehrwert sehen. Ja, der emotionale Mehrwert, der ist, glaube ich, da gar nicht in Geld zu bemessen.
2: Also es ist schon so, dass man dann im Vorfeld mit dem Medianten klärt, es ist ja ein freiwilliges Verfahren, also das heißt, es kann auch niemand dazu gezwungen werden, dass man dann die Frage stellt, teilen sie sich die Kosten? Das ist natürlich dann für viele auch nochmal so der Schritt zu sagen, damit kann ich mich auch ganz anders und schneller einigen, gerade bei Ehescheidungsprozessen, dass man das versucht vorzuscheiden und dann einfach sagt, okay, wir haben jetzt eine Lösung gefunden, wir gehen einfach bloß noch zum Notar, lassen es vom Gericht besiegeln, wir können uns wieder in die Augen schauen und wir haben viele, viele Kosten gespart und vielleicht auch viel Ärger für die Kinder gespart.
1: Es ist eine Alternative, die Konflikte schneller lösen kann, vielleicht sogar in manchen Fällen nicht so viele Scherben hinterlässt, weil sich Parteien anders annähern und reden. Und Gespräche sind so oder so der bessere Einstieg, weil Emotionen stärker hervortreten und mehr Raum lassen für Kompromisse. Also, falls Sie mal ein Problem haben, dann wäre vielleicht ein Mediator eine gute Lösung für Sie.

0: einen schönen guten Morgen. Mit Radio RTL hier. Die Ari, wer ist denn dran?
1: Einen wunderschönen guten Morgen, Ari. Schön, dass du wieder für uns da bist. Hier, ja. Der Raimund aus Altenhof.
0: Gerne, hallo.
1: Und ich wünsche mir für den heutigen Sonntag von OMD Souvenirs. Grüße damit ganz lieb mein Schatz, meine Eltern mit meinen großen Töchtern. Natürlich euer Spitzenteam. Ja, und Rest der Hörerfamilie. Und verbringt alle noch hoffentlich ein gewitterfreies Wochenende. Nicht so schlimm wie gestern. Und noch ein kleiner Tipp. Der Wärme noch Lust hat. Heute ist nochmal ein Klosterbuch bei Leisnig von 10 bis 16 Uhr Antik- und Regelmarkt.
0: Ach, na guck an, sehr schön. Vielen lieben Dank für deinen Tipp. Also da haben wir den auch gleich noch untergebracht. Und deinen Musikwunsch, den erfülle ich dir jetzt direkt, ja?
1: Jo, ich danke dir.
0: Na gerne, schönes Wochenende. Mach's gut. Tschüss.
1: Tschüss.
0: Das ist das 80er-Wochenende. Sie rufen an oder schicken einfach eine WhatsApp mit Ihrem Lieblings-80er. Und dann versuchen wir den natürlich sofort zu erfüllen. Jetzt aus dem Jahr 81, Souvenir von OMD. 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
2: Michael Daub, guten Morgen. Deutschland ist bei der Fußball-WM in Nordamerika sicher in der K.O.-Runde. Das DFB-Team hat gegen die Elfenbeinküste einen Rückstand gedreht und mit 2:1 gewonnen. Justin Hamm aus der Sportredaktion, wie waren die Reaktionen nach dem Spiel?
3: Also dieser Sieg, auch in dieser Art und Weise, hat schon etwas ausgelöst. Die Mannschaft hat Moral bewiesen und das fand auch Nadim Amiri bei Magenta TV.
4: Ich glaube, das hatte Deutschland lange nicht mehr. So ein Zusammenhalt der Mannschaft, dass wir so füreinander auf dem Platz ans Limit gehen, für jeden anderen kämpfen und so Spiele noch drehen. Und wir können alle stolz auf uns sein.
3: Der Bundestrainer war auch zufrieden mit dem Comeback seiner Mannschaft. Diesen Schwung, den gilt es jetzt mitzunehmen.
2: Eine Unwetterfront ist gestern Nachmittag über Teile der Lausitz gezogen. Straßen wurden überflutet. Die Feuerwehr pumpte Keller aus, so in Olbersdorf bei Zittau. In Eichgraben verursachten Sturmböen Schäden. In Cottbus musste das Stadtfest unterbrochen werden. Weil die Kanalisation die Wassermassen nicht mehr fassen konnte, standen in der Stadt mehrere Straßenzüge komplett unter Wasser. Der Kreistag des Erzgebirgskreises hat grünes Licht für ein Liquiditätsdarlehen fürs Erzgebirgsklinikum gegeben. Der 5-Millionen-Kredit ist notwendig, um die Zahlungsfähigkeit zu sichern, trotz der fast erreichten Schuldenfreiheit.
5: Grund für den finanziellen Engpass sind sinkende Patientenzahlen und geringere Erlöse durch die aktuelle Krankenhausreform, die besonders ländliche Standorte unter Druck setzt. Klinikum-Geschäftsführer Marcel Koch wertet das einstimmige Ja der Kreisräte als deutliches Zeichen für den Rückhalt der Politik, warnt aber gleichzeitig vor den finanziellen Folgen der bundespolitischen Vorgaben für Kliniken im ländlichen Raum. Sandra Petzold, Nachrichtenredaktion.
2: Die Drahtseilbahn Augustusburg wird in diesem Jahr 115 Jahre alt. Das wird heute bis 15 Uhr mit dem traditionellen Drahtseilbahnfest gefeiert. Neben einer Schatzsuche für die Kinder und einer Sternwanderung ist auch ein Blick hinter die Kulissen, zum Beispiel in den Maschinenraum, möglich. Außerdem kann man die Drahtseilbahn als Modell bauen. Dazu gibt's Live-Musik und ein Imbissangebot. Mehr als 6,5 Tonnen Kokain im Wert von geschätzt 167 Millionen Dollar. So viel hat die Marine von El Salvador bei 2 Einsätzen im Pazifik beschlagnahmt. Die Rede ist vom schwersten Schlag gegen den Drogenhandel in der Geschichte des Landes. El Salvador gehört nicht zu den wichtigsten Anbauländern von Kokain. Schmuggler kommen auf dem Weg von Süd nach Nordamerika aber vorbei.
6: Schönen guten Morgen, das ist Radio RTL Sachsenwetter mit 24 Grad in Königsbrück. Wir haben 24 Grad in Freital und 24 Grad auch in Rochlitz. Und die 30, die werden wir auch heute wieder knacken. 33 Grad ist die Top-Temperatur im Elbtal, knappe 30 in den Höhenlagen des Erzgebirges. Ansonsten viel Sonne erstmal wieder und schwülwarm, aber im Laufe des Tages bilden sich dann auch wieder teils kräftige Schauer und Gewitter. Also bitte gut aufpassen, vor allem vom Norden Sachsens bis zum Erzgebirge, und da wird es auch recht windig bzw. stürmisch zugehen. Morgen starten wir dann in die neue Woche auch mit einigen Regenwolken. Die werden sich dann aber verziehen, also ab dem Nachmittag spätestens, da lockert es auf, da boxt sich die Sonne durch. Es bleibt weiterhin heiß, 25 bis 30 Grad.
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6: Achtung bitte auf der A4 Dresden Richtung Chemnitz zwischen Hainichen und Frankenberg. Eine ungesicherte Unfallstelle. Und im Erzgebirgskreis ist die Schwarzenberger Straße weiterhin zwischen Erlabrunn und Johann-Georgen-Stadt voll gesperrt. Grund dafür ist ein Feuerwehreinsatz.
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6: Ja, guten Morgen und guten Start hier in diesen Sonntag. Gerade eben das WM-Spiel Tunesien gegen Japan beendet. 0:4 der Endstand. Und wir fangen hier gerade erst an für den Sonntag und freuen uns auf Ihre Musikwünsche aus den 80ern. Gerne einfach mitmachen per WhatsApp-Sprachnachricht oder Telefon an der 0351 5000 2000. 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Da geht heute Nachmittag unter allen, die mitmachen, noch raus.

0: Hat sich Kerstin Schulz aus Dresden gewünscht. Bryan Adams mit Heaven und damit ein schönes 80er-Wochenende. Hier bei Hitradio RTL und um kurz nach 8:45 auch mit dem Sonntagsmagazin der Kirche. Es ist der 21. Juni heute, heißt am kommenden Mittwoch ist es noch genau ein halbes Jahr bis zum Heiligabend. Und den Zenit des Jahres beginnen Christen mit dem Johannistag. Wer dieser Johannes war und warum er für Jesus so wichtig war, das weiß Maxi Konan.
1: Ein Eremit, der in der Wüste lebte und sich von Heuschrecken und wildem Honig ernährte. So wird Johannes der Täufer in der Bibel beschrieben. Ein komischer Kauz, findet auch Pfarrerin Anke Arnold aus Dresden.
2: In der Bibel ist davon erzählt, wie er mit so einem Fellumhang unterwegs war. Und ich stelle mir da auch eher einen vor mit eher ungepflegten langen Haaren und so ein bisschen so ein Naturbursche vielleicht, ja, würden wir heute sagen. Und ich glaube aber, Johannes, dem war das wichtig, der ist zu den Menschen gegangen und hat gesagt, kehrt um, wacht doch mal auf, wie ihr euren Lebensalltag, wie ihr das gestaltet, wacht doch mal auf und sucht doch wieder neu die Nähe zu Gott.
1: Das hat natürlich nicht allen gefallen. Allen voran König Herodes. Der ließ Johannes kurzerhand ins Gefängnis werfen und später enthaupten. Trotzdem ist Johannes in der Bibel eine Schlüsselfigur, denn er hat im Fluss Jordan getauft, als Symbol für Reinigung und Neuanfang. Viele Menschen kamen zu ihm, aber auch ein Bestimmter.
2: Und ich glaube, so hat er diese Taufe ausgeführt als ein Neubeginn, dass etwas neu wird. Und als dann Jesus aber zu ihm kam, hat er gesagt, bei dir ist es nochmal anders. Ne? Es geht um eine Geisttaufe, also nochmal diese heilige Geisteskraft. Ja, die in dieser Welt ist, dieser Neubeginn. Und Johannes sagt ja dann auch zu Jesus, eigentlich müsstest du mich taufen. Ne? Und Jesus sagt aber nein, taufe mich jetzt. Also, ne? Und es ist dieser Beginn und es ist ja auch das öffentliche Wirken Jesu, was damals begonnen hat. So erzählt es die Bibel.
1: Er muss wachsen, ich aber muss abnehmen, hat Johannes über Jesus gesagt. Wer so über Jesus redet, der hat verstanden, es geht nicht nur um mich, sondern um das große Ganze. Und die Aussage hat auch was mit uns und dem Jahresverlauf zu tun. In 6 Monaten ist nicht nur Heiligabend, sondern wir sind nun auch am Scheitelpunkt des Jahres angelangt. Und die Tage werden nun, kaum vorstellbar, wieder kürzer.
3: Das war ein Beitrag der Hitradio RTL Kirchenredaktion.

0: My Black Lady Caesar, hier gehört im Hitradio RTL 80er Wochenende. Natürlich, wo denn sonst, kommen Sie gut hier durch den Sonntag mit 80ern nonstop heute nochmal den ganzen Tag. Da dürfen Ihre Musikwünsche nicht fehlen. Gerne her an der 0351 5000 2000. Wer ist denn da?
1: Hallihallo, Hagen hier aus Bad Dürkheim. Ach Jana, ich freue mich, dich zu hören und natürlich alle Hörer ringsherum.
0: Hallo.
1: Zur super Tageszeit in Sachen 80er Jahre. Natürlich darf da keine Band fehlen, die so heißen sollte wie Tabish Mode. Und da gibt es einen tollen Titel. Meaning of Love, die Bedeutung der Liebe. Genau das ist das, was heute mich so zum Schwitzen bringt. In diesem Sinne, euch allen liebe Grüße. Ne? Bye bye, euer Liverpooler. Tabish Mode mit The Meaning of Love.
0: Jetzt auf Hitradio RTL im 80er Wochenende. Wir haben es 8:24 Uhr. Schönen guten Morgen zusammen.

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1: Erziehen Sie Ihre Kinder eher ein bisschen streng oder antiautoritär? Wie hast du es gemacht?
2: Recht locker.
1: Mhm. Scheinbar richtig gemacht, denn streng erzogene Kinder schummeln häufiger im Leben, auch später als Erwachsene.
2: Deswegen hast du so eine Buratino-Nase.
1: Ich klatsche dir gleich ein.
2: Wieso? Du bist doch Lehrerkind. Du bist doch streng erzogen, oder? Jetzt weiß ich, woher das kommt.
1: Ich hatte Glück, ich war das vierte Kind und bei mir haben sie nicht mehr so drauf geachtet.
2: Ja, ja.
1: Ich bin unterm Radar.
2: Das hätte ich jetzt auch gesagt.
1: Es ist die Wahrheit.
2: Und schon wieder geschummelt.
1: Wir kommen später nochmal drauf zu sprechen.

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3: Und da sind wir schon wieder. Wir haben es 8:58. Einen schönen guten Morgen an diesem Sonntag. Hitradio RTL ist an Ihrer Seite. Und das jetzt mit dem Blick auf Sachsenwetter und die aktuellen Temperaturen. Wir haben 25 Grad schon in Naunhof, 25 auch in Limbach-Oberfrohna und 26 Grad in Ossling. Also das hochsommerliche Wetter setzt sich fort, die Sonne scheint. Im Laufe des Tages, da kommen dann aber auch mal dichte Wolkenfelder wieder hinzu. Die haben Schauer und Gewitter, wie auch schon das ganze Wochenende dabei. Das größte Risiko dabei vom Norden Sachsens bis zum Erzgebirge. Das Ganze bei schwülen 29 bis 33 Grad. Ansonsten sieht es morgen ähnlich aus, vor allem anfangs. Der Start in die neue Woche doch recht nass. Viele Wolken begleiten uns da. Die werden aber weniger im Laufe des Tages, also spätestens ab dem Nachmittag, boxt sich dann die Sonne durch. 25 bis 30 Grad gibt's und die nächsten Tage dann auch weiter sonnig, sommerlich und weniger schwül.
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3: So, der Blick auf die Straßen. Wir haben eine Meldung von der A4 Dresden Richtung Chemnitz. Hier ist ein Unfall passiert zwischen Hainichen und Frankenberg. Bitte Vorsicht dort. Und im Erzgebirge eine Vollsperrung zwischen Erlabrunn und Johann-Georgen-Stadt. Das ist die Schwarzenberger Straße. Hier kommen Sie wegen eines Feuerwehreinsatzes aktuell nicht dran vorbei. Wenn Sie noch was entdeckt haben, Staus, Blitzer, dann einfach gerne melden. Geht natürlich völlig kostenlos unter der 08000 77 8000. Vielen Dank.
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3: 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Und vielleicht steht er bald bei Ihnen zu Hause, egal ob für drinnen oder draußen. 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Und jetzt geht's ins Jahr 89 zu Kylie Minogue. Der Song heißt Hand on Your Heart.

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0: Domino mit Here I Am und hier bin ich, die Ari, sag guten Morgen und allen einen schönen Sonntag. Wir haben es gleich 8.42 Uhr, wie geht's mal weiter?
1: Moin Moin, hier ist Josh und wir wünschen mir den Titel von Modern Talking 100 Years.
0: Jo, die einzige Single-Auskopplung übrigens aus ihrem 6. Album Im Garten der Venus und gleichzeitig die letzte Veröffentlichung von Dieter Bohlen und Thomas Anders, bevor sich Modern Talking im selben Jahr 1987 getrennt haben. Hier sind sie auf Fit Radio RTL im 80er-Wochenende. Modern Talking jetzt mit in 100 Years.

0: In 100 Years aus dem Jahr 87, die letzte Nummer vom erfolgreichsten Pop-Duo Europas, Modern Talking. Sie hören Hitradio RTL mit dem Sonntagsmagazin der Kirche jetzt. An diesem Wochenende trifft sich die neue Synode der Sächsischen Landeskirche, also das ehrenamtliche Parlament in unserer Landeskirche, zu ihrer konstituierenden Sitzung. 6 Jahre lang war Bettina Westfeld Präsidentin der Synode und überraschend wurde sie nicht wieder in die neue Legislatur berufen. Meine Kollegin Maxi Konang hat mit ihr gesprochen.
1: 24 Jahre Arbeit als Synodale, 6 davon als Präsidentin. Für viele evangelische Christen in Sachsen war Bettina Westfeld das Gesicht der Landessynode. Mitte Mai wurde bekannt, dass sie von der Kirchenleitung nicht wieder in die Synode berufen wurde. Eigentlich ein Gentleman's Agreement, ein ungeschriebenes Gesetz, dass das eigentlich nicht passiert. Bettina Westfeld selbst blickt aber in erster Linie dankbar auf 24 Jahre Synode.
2: Das steht wirklich an allererster Stelle. Ich habe unglaublich viele spannende Menschen kennengelernt. Ich habe ein unglaublich großes Netzwerk aufgebaut, was mir auch jetzt erst in den letzten Wochen nochmal deutlich geworden ist. Also es haben sich eben auch Menschen gemeldet, die ich teilweise vor 20 Jahren das letzte Mal gesehen habe. Und offenbar haben sie sich trotzdem an mich erinnert und haben mir Mut zugesprochen. Und ich habe auch neue Kontakte wieder aufleben lassen.
1: Als Bettina Westfeld Präsidentin der Landessynode wurde, war die Welt mitten in einer Pandemie und die Synode damit vor gewisse Herausforderungen gestellt.
2: Also wir haben uns im Juni 2020 getroffen mit riesigem Abstand. War außerordentlich schwierig, weil man sich immer quasi wie anbrüllen musste, weil man den Abstand halten musste. Und dann hatten wir uns alle so auf die erste präsentische Herbsttagung gefreut und ich musste wenige Stunden vorher die absagen. Also diese Dramatik werde ich nie vergessen. Ich bin ein großer Fan der Digitalisierung und ich muss sagen, ein großes Lob an die IT, dass wir dann die erste Digitalsynode gemacht haben.
1: Und gefeiert wurde auch, trotz Corona. 150 Jahre Sächsische Landessynode wurden 2021 begangen. Eines der vorrangigen Themen in der letzten Legislatur der Synode war sexualisierte Gewalt im Raum der Kirche und der Diakonie.
2: Ich meine, dass die Betroffenen uns überhaupt das Vertrauen geschenkt haben und vor der Synode aufgetreten sind. Das hat viele tief berührt. Es ist ein großer Beweis eigentlich des Vertrauens. Erfreulicherweise haben eben viele Synodale auch verstanden und haben dann eben zum Schluss eben auch in der Sondersynode mit aller Konsequenz gesagt, wir müssen die Anerkennungsrichtlinie, die gemeinsam mit den Betroffenen, endlich, das ist das erste Mal, dass gemeinsam mit den Betroffenen sowas entwickelt wird, wir müssen die zu 100% in Sachsen übernehmen.
1: Die Anerkennungsrichtlinien wurden bereits im März 2025 von der Evangelischen Kirche Deutschland vorgelegt und sollten von allen Gliedkirchen der EKD unterzeichnet werden. Sie bieten bundesweit einheitliche Standards, um das durch sexualisierte Gewalt erfahrene Unrecht anzuerkennen und betroffenen Personen finanzielle Leistungen zuzusprechen. Die Sächsische Landeskirche ließ sich mit der Unterzeichnung Zeit. Bettina Westfeld geht nicht in Trauer. Den Synodalen der 29. Legislatur wünscht sie vor allem Gestaltungswille und einen langen Atem.
2: Also ich wünsche mir eine sehr selbstbewusste 29. Landessynode. Ich wünsche mir, dass den Samen, den ich ausgestreut habe, dass das aufgeht. Dass also eine Landessynode ein wirklich starkes Mandat hat, ganz viele Dinge in der Sächsischen Landeskirche zu gestalten. Landessynode sollte miteinander auch den Streit nicht scheuen und den Kirchgemeinden vor Ort deutlich machen, bevor wir ein Gesetz verabschieden, wir haben das genau überlegt. Und dann natürlich wird es eine Entscheidung geben und die werden sicher einige als schmerzvoll ansehen. Aber die Landessynode muss das Forum sein, wo jedes Kirchgemeindeglied merkt, die nehmen mich ja ernst.
1: Die Synodensitzungen sind übrigens auch für die Öffentlichkeit bestimmt. Wer mag, kann heute online bei der konstituierenden Sitzung dabei sein. Die Herbstsynode findet dann vom 13. bis 16. November statt.
0: Dankeschön, Maxi. Weitere Infos und den Livestream gibt es unter evlks.de. Und jetzt gibt's Boy George und Everything I Own. Schönen Sonntag.

0: Hallo, liebes Hitradio RTL-Team. Hier ist der Matthias aus Halle. Ich wünsche mir für das 80er-Wochenende das Lied von Falco, Genie. Dankeschön und euch allen ein schönes Wochenende.
1: 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Ich mich? 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

Newsflash! In den letzten Monaten ist die Zahl der vermissten Personen dramatisch angestiegen. Die jüngste Veröffentlichung der lokalen Polizeibehörde berichtet von einem weiteren tragischen Fall. Es handelt sich um ein 19-jähriges Mädchen, das zuletzt vor 14 Tagen gesehen wurde. Die Polizei schließt die Möglichkeit nicht aus, dass es sich hier um ein Verbrechen handelt.

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4: Mit Michael Daub, guten Morgen. Die deutsche Fußballnationalmannschaft hat bei der WM in Nordamerika auch ihr zweites Spiel gewonnen und sich vorzeitig für die K.O.-Runde qualifiziert. Gegen die Elfenbeinküste setzte sich die DFB-Auswahl in Toronto dank eines Doppelpacks von Denis Undaf mit 2:1 durch. Bundestrainer Julian Nagelsmann bei Magenta TV.
5: Wir brauchen nicht von Weltspitze sprechen. Vor 3 Wochen war ja noch alles in Schutt und Asche. Nächster Step jetzt ist Ecuador, das Spiel gewinnen.
4: Und weil sich Ecuador und Curaçao torlos getrennt haben, steht Deutschland vorzeitig als Gruppensieger fest. Die Bürgerbeteiligung zum Wiederaufbau der Dresdner Carola-Brücke stößt nach Aussage der Stadt auf großes Interesse. Nach dem Bürgerdialog dieser Woche gibt es als nächstes das sogenannte Brückencafé im Stadtforum. Dort können die Dresdner jeweils mittwochs mit Fachleuten über die Entwürfe plaudern. Erster Gast ist kommenden Mittwoch Steffen Marx, Direktor und Professor für Massivbau an der TU Dresden. Er gilt seit dem Einsturz der Carola-Brücke als ausgewiesener Brückenexperte. Die Stadt Chemnitz sucht weiter nach einem neuen zentralen Stadtarchiv. Die Verwaltung prüft aktuell 11 mögliche Objekte. Einzelheiten von Carsten Koliski.
6: Bis Ende des Monats soll klar sein, welche Standorte in Frage kommen. Alle liegen in einem Umkreis von 5 Kilometern rund ums Rathaus. Dahinter steckt der Plan, die bisher 4 Archivstandorte zusammenzuführen. Pro Jahr besuchen dort rund 850 Menschen die Lesesäle. Außerdem beantwortet das Archiv etwa 3.300 schriftliche Anfragen. Aktuell wird der Bereich im Moritzhof auf andere Außenstellen verteilt. Dadurch kann es 8 bis 12 Wochen dauern, bis man einen Termin bekommt.
4: Die schon bekannt gewordenen Vorschläge der Rentenkommission kommen bei der Linken nicht gut an. Die Linken-Politikerin Vollert hat bei der Rheinischen Post von massiven Kürzungen gesprochen, die vor allem Menschen mit niedrigen Einkommen hart treffen würden. Das Renteneintrittsalter, wie vorgeschlagen, weiter nach hinten zu schieben, sei ein absolutes Unding. Die von der Bundesregierung beauftragte Expertengruppe will ihre Vorschläge am Dienstag vorstellen.
7: Das Hitradio RTL Schwitze, Wetter mit 26 Grad schon jetzt in Weißwasser. Wir haben 26 Grad in Torgau und 25 Grad in Annaberg-Buchholz. Auch im Erzgebirge sind heute bis zu 29 Grad drin. Ansonsten sogar stellenweise bis zu 33 im Elbtal und der Oberlausitz. Im Laufe des Tages zur Sonne, dann aber auch wieder dickere Wolken. Zwischendurch ist es dann wirklich stark bewölkt. Es bilden sich Schauer und Gewitter, vor allem im Norden Sachsens bis zum Erzgebirge. Und morgen weiter hochsommerlich mit 25 bis 30 Grad, aber schon nicht mehr so schwül. Geht nämlich erstmal mit Wolken und Regen los. Die verziehen sich dann aber. Nachher kommt die Sonne raus und die nächsten Tage bis zur Wochenmitte gibt es dann weiter schön viel Sonne.
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7: Achtung bitte, auf der A4 Chemnitz Richtung Dresden zwischen Chemnitz Mitte und Glöser. Hier liegt ein Plastikteil auf der rechten Spur und in der Gegenrichtung A4 Dresden Richtung Chemnitz. Da läuft jetzt die Unfallaufnahme zwischen Hainichen und Frankenberg. Bitte aufpassen auf der A72 Chemnitz Richtung Zwickau zwischen Chemnitz-Rottluff und Chemnitz Süd. Hier liegt ein größerer Stein auf der rechten Spur.
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7: Na, schön, dass Sie mit dabei sind. Hier gibt's gleich den nächsten Sommerhit zum Sommerwochenende nach Rosenrohr und Afrika.

0: Ricardo Voodoo Master Rose Laurent im 80er Wochenende hier bei Hitradio RTL. Wir haben es 9.09 Uhr am Sonntag. Schönen guten Morgen von mir, der Ari.
1: Hallo, hier ist die Isabel.
0: Hallo.
1: Ich wünsche mir das Lied Like Ice in the Sunshine von Beagle Music. Wäre toll, wenn er das mal spielen könnte zu dem herrlichen Wetter.
0: Mhm. Jawohl, und da ist noch jemand.
2: Hallo, hier ist Silvana. Ich würde mir gern Like Ice in the Sunshine wünschen und über den Ventilator freuen, da ich hier gefühlte 80 Grad in meiner Küche habe.
0: Ah ja, ha. 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Und Sie haben die Chance darauf, wenn Sie hier mitmachen und sich Ihren Lieblings-80er mitwünschen, per WhatsApp zum Beispiel an die 0351 5000 2000. Und jetzt kühlen wir uns ab mit Beagle Music Limited und Ice in the Sunshine aus dem Jahr 1986. Hier ist Hitradio RTL.

Perfekt zum Wochenendwetter. Beagle Music Limited und Ice in the Sunshine. Legendäre Sommerhit aus dem Jahr 85. Ursprünglich als Werbesong fürs Langnese-Eis im Kino komponiert. Und hier geht's weiter mit Dan Harrow und Don't Break My Heart. 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

0: 19 von Paul Hardcastle im 80er-Wochenende bei Hitradio RTL. 10 vor halb 10 am Sonntag und in der vierten Minute der Nachspielzeit erst dreht Deutschland das Spiel.
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0: So, der zweite Sieg ist eingetütet bei der Fußball-WM für unser Team. Die K.O.-Runde ist sicher nach dem 2:1 in Toronto gegen die Elfenbeinküste, aber leicht war das nicht, Jens Umbreit.
3: Nee, das war hart erkämpft und ohne Joker Dennis Undav hätten wir wohl auch nicht gewonnen. Mhm. Der hat in den letzten 30 Minuten aber wirklich gerockt und das Spiel gedreht. Die Elfenbeinküste ging durch ihren Kapitän, durch Frank Kessé, in Führung. Die deutsche Abwehr mit großen Problemen beim Gegentor. Dazu verletzte sich in der ersten Halbzeit auch noch Innenverteidiger Nico Schlotterbeck. Deutschland selbst hatte zweimal getroffen. Beide Tore wurden zu Recht aberkannt. Nach der Pause fand das DFB-Team lange keinen Zugriff. Dann der Dreifachwechsel von Bundestrainer Julian Nagelsmann. Nach einer Stunde brachte der unter anderem Dennis Undav, der traf zum 1:1 und in der Nachspielzeit machte er mit dem zweiten Treffer des Tages den Sieg perfekt und sich selbst zum Matchwinner, meinte anschließend bei Magenta TV.
4: Für mich selber war es klar, wenn ich reinkomme, ich werde einen Ball wahrscheinlich bekommen, den muss ich halt direkt nutzen. Und dass es direkt mit der ersten Aktion geklappt hat, hat, glaube ich, das Momentum gedreht nochmal auf unsere Seite. Und dann, ja, Dauerdruck. Am Ende das 2:1, ich glaube, hat perfekt gepasst.
3: Ja, das 16. Finale für Deutschland ist damit sicher. Um den Gruppensieg geht es am Donnerstag gegen Ecuador.
0: Ja, aber heute Nacht lief ja noch die Partie Curaçao gegen Ecuador. Und durch das 0:0-Ergebnis steht Deutschland nun doch schon als Gruppensieger der Gruppe E fest.
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0: Radio RTL im 80er-Wochenende. Es ist Sommer, unverkennbar. Und nach dem längsten Tag des Jahres gestern, der Sommersonnenwende mit dem kürzesten Nacht, folgt an diesem offiziell kalendarischen Sommeranfang gleich ein Sommerhit von 87. Und zwar Bamboleo von Gypsy Kings gleich bei Hitradio RTL.
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4: So, na dann, werfen wir einen Blick auf das Hitradio RTL Sachsenwetter. Wir haben 27 Grad in Aue, 25 Grad in Frauenstein und 27 Grad in Löbau. 33 Grad heute der Topwert. Momentan haben wir es überall trocken, dazu schön sonnig und gelegentlich ziehen ein paar Wolken mit durch. Die werden ab dem Nachmittag dann aber deutlich dicker, haben dann auch wieder eine Ladung Regen dabei. Auch Gewitter sind heute wieder mit zu erwarten, vor allem im Norden Sachsens und auch im Erzgebirgskreis. Da schaffen wir so um die 29 Grad heute maximal. Morgen ähnlich, 25 bis 30 Grad, geht erstmal ziemlich ungemütlich los. Viele Wolken bringen anfangs noch Regen mit, auch Gewitter sind da unterwegs, aber das lockert dann auf und der Regen verzieht sich, danach macht sich die Sonne Platz. 30 Grad Top-Temperatur und ab Dienstag weniger schwül, aber weiter hochsommerlich schick.
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4: So, im Erzgebirgskreis ist weiterhin die Schwarzenberger Straße zwischen Erlabrunn und Johann-Georgen-Stadt wegen eines Feuerwehreinsatzes gesperrt. Und der Holger hat den neuesten Superblitzer entdeckt in Dresden, Heinrich-Zille-Straße. Danke dir.
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4: Guten Morgen zusammen, liebe Grüße an den Frühstückstisch. Wir haben es halb 10 durch am Sonntag und ab jetzt im Kloster St. Marienstern in Panschwitz-Kuckau. Familienfest mit großem Regional- und Naturmarkt, Musik, Tanz, etlichen Mitmachangeboten für die ganze Family. Die Kids können basteln, klettern oder ihr Sportabzeichen ablegen. Mehrere Bühnen sind aufgebaut, Vereine und Künstler präsentieren sich. Also da können sie sich's mal schön gut gehen lassen, auch spannende Einblicke in das Klosterleben erhaschen. Da wünschen wir ganz viel Spaß. Das Ganze bis 17.30 Uhr und noch bis heute Abend nonstop hier hintereinander weg. Ein fetziger 80er nach dem anderen. Und der nächste kommt jetzt, wie versprochen, von den Gypsy Kings und ihrem Welthit Bamboleo.

0: Für Diana aus Steinfleiß, Cyndi Lauper im Hitradio RTL 80er Wochenende. Girls just want to have fun. 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
2: Frische Kirschen, die erkennen Sie besonders an den glatten und grünen Stielen und natürlich an den prallen, glänzenden Früchten. Kirschen sollten unbedingt gewaschen werden. Das allerdings erst kurz vorm Vernaschen unter fließendem Wasser und dann

0: Dabei sollten die Stiele auch noch dran sein, ansonsten geht nämlich durch die offenen Stellen der schöne Kirschsaft und das Aroma flöten.
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0: Will I Know, Whitney Houston, hier bei Hitradio RTL im 80er-Wochenende. Damit schönen guten Morgen am Sonntag. Wir haben es kurz vor 10. In Tallwitz, da kann man gleich das Sommerfest des Jahres ausklingen lassen. Ab 10 gibt's das Frühshoppen nach der Sommersonnenwende auf und an der Waldbühne Tallwitz. Und musikalisches Frühshoppen auch von 10 bis 14 in Schmölln. Dort fand gestern ja die erste Mutzbratenmeisterschaft auf dem Markt statt. Und mit dabei war auch die Freiwillige Feuerwehr Lauterbach bei Krimmetschau in Sachsen. Gewonnen haben am Ende die Männer vom Schmöllner Kreisel, sind heute auch nochmal voll im Einsatz, denn ihr gekrönter Mutzbraten wird zur langen Tafel gereicht, der Höhepunkt dieses Sonntags um 12. Weitere Höhepunkte hier bei uns gleich in den Nachrichten in Hitradio RTL aktuell um 10 und danach das hier. Toto zum Start in die neue Stunde mit Afrika.
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6: Mit Michael Daub, guten Tag. Deutschland steht bei der WM in Nordamerika vorzeitig in der K.O.-Runde. Die DFB-Auswahl gewann ihr zweites Gruppenspiel gegen die Elfenbeinküste mit 2:1. Beide deutschen Treffer erzielte der eingewechselte Denis Undaf. Bei Magenta TV sagte er:
7: Ja, es klappt gerade vieles. Wie gesagt, ich nehme den Flow mit, ich nehme den Lauf mit und versucht es einfach nur zu genießen. Und wie gesagt, durch die Rückendeckung, die ich vom Verein

0: von der Mannschaft habe, vom Trainerteam, macht es mir auch einfach.
1: Weil zwischen Ecuador und Curaçao keine Tore fielen, steht Deutschland zudem als Gruppensieger fest. Und am Morgen hat noch Japan gewonnen, 4:0 stand es am Ende gegen Tunesien. Nahezu jeder Zweite in Deutschland legt privat Geld für das Alter zurück. Das geht aus einer Umfrage für die Bild am Sonntag hervor. Demnach bestätigten 49% der Befragten, beispielsweise mit einem Sparbuch oder Aktien privat vorzusorgen. 42% gaben hingegen an, nicht privat für ihren Lebensabend zu sparen. Im Dresdner Zoo wird heute der Weltgiraffentag gefeiert. Am neu eröffneten Gehege der Langhälse ist bis 17 Uhr jede Menge los. Zoosprecherin Christine Berndt.
2: Grundsätzlich ist so, dass der 21. Juni, also der längste Tag des Jahres, den Tieren mit dem längsten Hals und den größten Landsäugetieren gewidmet ist. An diesem Tag wird halt auf die Bedrohung der Giraffen aufmerksam gemacht, sodass hier bei uns einen Aktionsstand geben wird an der neuen Anlage, wo unsere Zoo-Scouts mit verschiedenen Mitmachaktionen, Rätseln und Spielen halt über die Giraffen informieren. Und natürlich informieren wir an dem Scout-Stand auch über die neue Anlage und das Baugeschehen.
1: Anfang der Woche war die neue Außenanlage nach 4 Monaten Umbauzeit wieder eröffnet worden. Die Tiere haben nun mehr Platz, gut 500.000 Euro wurden investiert und durch Spenden finanziert. Zwickau festigt seinen Ruf als weltweit bedeutender Standort für die Musikforschung. Am Robert-Schumann-Haus sind 3 Wissenschaftlerinnen aus den USA zu Gast, beziehungsweise werden in Kürze ankommen, um am Originalschauplatz zu arbeiten. Das Haus verfügt über die weltweit größte Sammlung an Originalhandschriften der Eheleute Schumann, was es zu einer Hauptanlaufstelle für Fachleute macht.
3: Das ist Radio RTL Sachsenwetter und da ist vielerorts die Sonne noch gut am Start, blauer Himmel, aber es kommen aus Richtung Norden jetzt schon mehr und mehr Wolken rein. Wir kratzen aber schon an der 30-Grad-Marke und bis zu 33 sind noch drin. Auch heute gibt's wieder Schauer und Gewitter on top und auch einen teils stürmischen Wind in Schauer- und Gewitternähe, vor allem im Norden Sachsens und im Erzgebirge. Morgen dann eine Mischung aus Sonne und Wolken, anfangs vor allem Schauer und Gewitter noch, später wird's aber freundlich. 25 bis 30 Grad schaffen wir.
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3: A13, Dresden Richtung Berlin. Da ist jetzt Stau angesagt zwischen Marsdorf und Thiendorf. 1 Kilometer. B6, B169 in Höhe Ragewitz. Vorsicht bitte, hier in beiden Richtungen nach einem Unfall vollgesperrt. Und Unfallsperrung auch im Kreis Elbe-Elster zwischen Hirschfeld und Groß-Thiemich. Da bitte einmal möglichst weit umfahren. Außerdem ist in Lückendorf die Gablerstraße bis etwa 18 Uhr heute wegen der Veranstaltung gesperrt. Und der neueste Superblitzer in Dresden auf der Heinrich-Zille-Straße.
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3: Juhu und liebe Grüße zum Mittelalterfest auf der Burgruine in Frauenstein in Sachsen. Der Förderverein der Burgruine Frauenstein lädt wieder ein, ab jetzt bis 16 Uhr. Gibt verschiedene Live-Auftritte, Fakir- und Feuershow, Händler- und Lagerleben und natürlich der passende Gaumenschmaus und kühle Getränke. 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
8: Hallo, hier ist der Luis aus Nenisch. Ich wünsche mir Afrika von Toto. Dankeschön und liebe Grüße an meine Familie.

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0: 10.20 Uhr am Sonntagmorgen. Survivor im Hitradio RTL 80er Wochenende.
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0: Ja, gewinnen Sie mit dem richtigen Riecher mindestens 100 Euro pro Spieltag. Getippt wird hier immer bei uns das Spiel des Tages. Das war gestern natürlich unser Team Deutschland gegen Elfenbeinküste. Und da hat Katrin Körner aus Leipzig mit ihrem Tipp auf Sieg Deutschland doch noch recht behalten. Und die habe ich jetzt am Telefon. Katrin,
3: guten Morgen.
0: Ich habe Good News für dich, denn
3: ja.
0: Du hast recht behalten mit deinem Tipp auf Sieg Deutschland. Und das heißt, liebe Katrin, Glückwunsch zu 100 Euro für dich.
3: Yeah, super. Ich habe nicht wirklich dran geglaubt. Ne?
0: Also so wirklich, gerade so muss man ja echt sagen. Was eine knappe Kiste, ey, bis zur Nachspielzeit, yeah, bis wir uns mal, yeah, erlöst haben. Du hast geschaut, wo und wie?
3: Zu Hause.
0: Ja,
3: wir hatten ja Kindergeburtstag und dann hatten wir noch einen Übernachtungsgast.
0: Ach, okay.
3: Und ja, da war voll Bude. Haus bei uns. Ja, und genau, da haben wir durchgezogen.
0: Ach, schön. Und dann die Knöpfe alle erleichtert, oder?
3: Ja, auf jeden Fall.
0: Wunderbar. Gut, Katrin, dann drücken wir weiter die Daumen, dass es rund läuft am Ende und dir viel Spaß beim 100 Euro Geld ausgeben und einen schönen Sonntag.
3: Ja, danke dir.
0: Ja, holen Sie sich doch als nächstes ein bisschen extra Kohle bei uns mit dem Hitradio RTL WM Tippspiel und tippen Sie den Ausgang auf unser heutiges Spiel des Tages. Belgien gegen Iran. Los geht's 21 Uhr und Sie rufen gerne jetzt an und geben Ihren Tipp ab. 0351 5000 2000.
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4: Ja, hallo, hier ist die Denise aus Freital und ich wünsche mir für das 80er-Wochenende das Lied von den Pudis, das Buch. Ich danke euch und ein schönes, sonniges Wochenende. Tschüss!
5: Hallo, hier ist Steffi aus Reichenbach und ich wünsche mir von den Pudis das Lied, das Buch und wünsche allen ein schönes, warmes, sonniges Wochenende.

irgendwo gibt es einen Planeten, auf dem intelligente Wesen leben. Sie sehen vielleicht genauso aus wie wir. Und auf diesem Planeten gibt es Bibliotheken voll mit Büchern, geschrieben von Dichtern, Philosophen und Wissenschaftlern. Und vielleicht, wenn auf der Welt der Hass und die Gier so groß werden, dass nichts, aber auch nichts mehr sie retten kann, dann vielleicht gibt es dort auch ein Buch, das heißt Der Untergang der Erde. Es wird über uns berichten, über unser Leben, über unseren Tod und über Feuer, das so groß war, dass keine Tränen es löschen konnten.

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2: Wir haben es 10:30 durch, hier Radio RTL mit dem Sonntagswetter und die 30 sind geknackt, zum Beispiel in Zwickau, auch in Meißen und in Leipzig, da ist es ein bisschen bewölkter jetzt, haben wir derzeit 28 Grad, seit einer halben Stunde im Gange wieder der Flohmarkt auf der Galopprennbahn Scheibenholz, bis 17 Uhr kann da heute noch gestöbert werden, Eintritt ist frei, lohnt sich aber auch heute mal wieder zwischendurch einen Blick nach oben in den Himmel, denn es braut sich auch wieder stellenweise was zusammen, also Hitzegewitter werden sich entladen. Einige dicke Wolken bringen Regen mit. Temperaturen zwischen 29 und 33 Grad heute. Morgen auch so eine Mischung. Sonne, Wolken, Schauer und Gewitter 25 bis 30 Grad. Und ab Dienstag, da geht's hochsommerlich weiter. Dann wird's aber die meiste Zeit trocken bleiben. Scheint schön die Sonne und es wird auch weniger schwül.
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2: So, mal 10 Minuten mehr, ein Plan auf der A13 Dresden Richtung Berlin zwischen Marsdorf und Radeburg. Dann haben wir die A14 Leipzig Richtung Magdeburg. Vorsicht bitte mit einem größeren Fahrzeugteil zwischen Lübbe-Jün und der Raststätte Plötzetal Ost liegt auf der linken Spur. Die B6 B169 ist in Höhe Ragewitz nach einem Unfall voll gesperrt und Unfallsperrung auch im Kreis Elbe-Elster zwischen Hirschfeld und Groß-Thiemig. Dann wird geblitzt in Dresden auf der Heinrich-Zille-Straße.
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2: Wir haben es 10:30 durch schon wieder und beim bunten Mockauer Sommer wird das Stadtteilfest in Leipzig auch gefeiert. Und auch in der Oberlausitz geht heute einiges zum Beispiel. Da gucken wir gleich mal drauf hier bei Hitradio RTL. Wir starten aber erstmal mit dem nächsten 80er in diese nächste halbe Stunde. Und der kommt von den Fine Young Cannibals aus dem Jahr 85. Johnny, come home.

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0: Unchain My Heart, Joe Cocker, hier gehört im Hitradio RTL 80er Wochenende. Wir feiern die Kulthits und die Pirnaer Innenstadt. Die ist gerade auch eine einzige Feiermeile beim Stadtfest. Außerdem heute Tag 3 beim Großenhainer Stadtfest. Ab um 11 gleich ist das Stadtfest-Frühstück für alle angesagt auf dem Hauptmarkt. Unter anderem mit dem TSG-Musikzug Öhringen, dem Vollbonner Karnevalsverein und dem Großenhainer Sportverein. Also Tische und Bänke, die stehen bereit und ihr Frühstück, das bringen sie einfach selbst mit. Und Grüße gehen in die Oberlausitz, da geht nämlich heute auch was zum Sonntag. Das Sommersonnenwendefest in Lieske am Sedlitzer See, mitten im Lausitzer Seenland, seit ein paar Minuten bis 17 Uhr am historischen Schrotholzhaus. Und es läuft die Lebensart, Messe für Garten, Wohn- und Lifestyle, seit um 10 wieder im Schlosspark in Großhartau. Mit rund 200 Ausstellern, darunter 12 Gartenbaubetriebe und Pflanzenhändler, Händler auch aus dem Bereich Outdoor-Mobiliar und vieles mehr, geht bis 18 Uhr heute nochmal. Und Sie können uns bis zum Abend noch zuballern hier mit Lieblingshits aus den 80ern. Einfach per WhatsApp-Sprachnachricht am besten an die 0351 5000 2000. Es winkt ein schicker Gewinn. Sie haben das mitbekommen, ne? Es geht ein kabelloser Ventilator mit Sprühnebelfunktion raus. Also wirklich super Ding, robust und wetterfest für drin und draußen. Leise, aber erfrischend, leicht und tragbar. Gucken Sie sich's gerne an. Mit ein bisschen Glück gewinnen Sie es. Verlosen wir nämlich unter allen, die mitmachen und sich mitwünschen.
1: Hallo, hier ist Andrea aus Mühlau. Und ich wünsche mir den Titel Sunshine Reggae.
0: Dann machen wir es so. Kommt jetzt von Laidback aus dem Jahr 83 hier im 80er-Wochenende bei Hitradio RTL.

0: Hallo, hier ist der Felix aus Lichtenberg. Ich würde mir gerne wünschen von Journey Don't Stop Believing. Danke.
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5: Mit Michael Daub, guten Tag. Dennis Undaff hat die deutsche Fußballnationalmannschaft in die K.O.-Phase der WM geschossen. Gegen die Elfenbeinküste gewann das deutsche Team im zweiten Gruppenspiel mit 2:1. Beide Treffer erzielte Undaff und bei Magenta TV sagte er:
6: Für mich selber war es klar, wenn ich reinkomme, ich werde einen Ball wahrscheinlich bekommen. Den muss ich halt direkt nutzen. Und dass es direkt mit der ersten Aktion geklappt hat, hat, glaube ich, das Momentum gedreht nochmal auf unsere Seite. Und dann, ja, wie gesagt, haben ein paar Mal vielleicht Glück gehabt, dass sie den Ball nicht richtig getroffen haben. Und am Ende das 2:1, ich glaube, hat perfekt gepasst.
5: Und nachdem Ecuador gegen Curaçao nur ein torloses Unentschieden geholt hat, ist Deutschland auch Gruppensieger. Der Kreistag des Erzgebirgskreises hat grünes Licht für ein Liquiditätsdarlehen fürs Erzgebirgsklinikum gegeben. Der 5-Millionen-Kredit ist notwendig, um die Zahlungsfähigkeit zu sichern, trotz der fast erreichten Schuldenfreiheit.
7: Grund für den finanziellen Engpass sind sinkende Patientenzahlen und geringere Erlöse durch die aktuelle Krankenhausreform, die besonders ländliche Standorte unter Druck setzt. Klinikum-Geschäftsführer Marcel Koch wertet das einstimmige Ja der Kreisräte als deutliches Zeichen für den Rückhalt der Politik, warnt aber gleichzeitig vor den finanziellen Folgen der bundespolitischen Vorgaben für Kliniken im Ländlichen.

0: Öffentlichen Raum. Sandra Petzold, Nachrichtenredaktion.
1: Den Bauern machen hohe Kosten und gesunkene Preise für viele wichtige Produkte zu schaffen. Wenn die Branche keine Preiserholungen bekomme, dann werde die Landwirtschaft in eine echte Liquiditätskrise hineinlaufen, so Bauernpräsident Ruckwied. Die Preissituation sei aktuell für alle Getreidearten miserabel, bis auf Raps. Die Drahtseilbahn Augustusburg wird in diesem Jahr 115 Jahre alt und das wird heute bis 15 Uhr mit dem traditionellen Drahtseilbahnfest gefeiert. Neben einer Schatzsuche für die Kinder und einer Sternwanderung ist auch ein Blick hinter die Kulissen, zum Beispiel in den Maschinenraum, möglich. Außerdem kann man die Drahtseilbahn als Modell bauen. Dazu gibt es Live-Musik und ein Imbissangebot.
0: Das Hitradio RTL Sachsenwetter. Momentan sieht das noch harmlos aus. Wir haben in Königsbrück 30 Grad, in Altenberg 26 Grad, in Zittau sind sie mit 28 Grad dabei. 33 Grad heute die Top-Temperatur. Zur Sonne kommen dann aber im weiteren Verlauf mehr und mehr Wolken. Das geht in der Leipziger Ecke gerade schon los. Und rund um Torgau sind jetzt auch so ein paar ganz einzelne, aber kräftige Gewitterzellen unterwegs. Bitte aufpassen, da kracht es und rumst es schon ordentlich bei auch 30 Grad und das wird sich so ein bisschen noch verteilen, also da kommt immer mal noch was nach, auch an Regen. Morgen sieht das nochmal ähnlich aus zum Wochenstart, Sonne, Wolken, Gewitter, Temperaturen zwischen 25 und 30 Grad und dann wird sich's insgesamt beruhigen, wird auch nicht mehr ganz so schwülheiß sein, bleibt aber trotzdem schön mit Sonne und sommerlichen Temperaturen.
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0: Auf der A13 Dresden Richtung Berlin gibt's 3 Kilometer Stau derzeit. Zwischen Marsdorf und Thiendorf heißt für Sie etwa eine Viertelstunde Zeitverlust. Dann ist weiterhin voll gesperrt die B6 B169 in Höhe Ragewitz nach einem Unfall. Also hier bitte einen großen Bogen drumherum. Und auf der B92 zwischen Wolfsgefährt und Gera-Leumnitz, da stockt's gerade, 17 Minuten Zeitverlust dadurch. Dann wird geblitzt in Weißwasser, B156 Richtung Rauschwitz am Turnerheim. Wo noch die da?
3: Morgen, wollte ich einen Blitzer melden in Torgau. Auf der B183 hinter der Elbbrücke in Richtung Bad Liebenwerder mit Sofortgasse wird gelasert. Schönen Tag noch.
0: Danke fürs Bescheid geben. Gibt's noch mehr?
4: Moin, Erik hier aus Köppeln. In Dresden auf der Heinrich-Zille-Straße steht wieder der Superblitzer. Ne? Mhm. Schöne Grüße ins Studio und noch schönes Restwochenende. Ciao.
0: Wünsch mal auch. Danke fürs Melden.
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0: Das bin ich, sag Hi und Hallo, wünsche ein schönes Wochenende. Grüße gehen nach Freiberg zu den Sommernächten. Parallel läuft heute noch bis 15 Uhr dort der Ladies-Flohmarkt auf Schloss Freudenstein in Freiberg. Also stöbern, quatschen, entdecken. So machen wir das ja auch mit den vielen 80er-Wunschhits, die Sie uns rüberschicken. Per WhatsApp-Sprachnachricht am besten an die 0351 5000 2000. Heute Nachmittag geht noch unser schicker Shark Flex Breathe Hydro Go raus. Was dahinter steckt, ist ein schicker, kabelloser Ventilator, sehr zu gebrauchen, mit Sprühnebelfunktion für drin und draußen. Und der geht raus unter allen, die sich ihre Lieblings-80er mitwünschen. Also, los geht das.

0: So, dann tanzen wir mal durch den Sonntag. Flashdance aus Flashdance, Water Feeling. Irene Cara, hier gehört im 80er Wochenende. Zu was tanzen wir als nächstes?
1: Hier ist der Steffen aus Gröditz.
0: Hallo.
1: Der sich den Titel Verdammt von Wolfgang Ziegler wünscht.
0: Jawohl.
1: Grüße nach Brand Erbesdorf an Jana Gleisner.
0: Los geht's.

0: Madonna mit Holiday, Hitradio RTL, der Sender, der Ihnen für Ihren Urlaub gerne so ein bisschen Taschengeld schon mal vorab zustecken möchte. Mit dem 2:1 Deutschland Elfenbeinküste zum Beispiel hat Katrin Körner aus Leipzig heute früh ihre 100 Euro klar gemacht und jetzt sind Sie dran.
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0: Ja, während der gesamten WM können Sie das Spiel des Tages bei uns tippen. Damit sind täglich mindestens 100 Euro zu gewinnen. Spiel des Tages heute, Belgien gegen den Iran. Die aktuellen Wettquoten bei Betano Sportwetten für diese Partie lauten: Sieg auf Belgien 1,50, Unentschieden 4,65 und Sieg auf Iran 7,20. So, und jetzt ist die Steffi Fritsche aus Langenau dran und ist in guter Gesellschaft, ne? Hi zusammen.
3: Hallo. Ja, wir sitzen in Familie hier und wir rätseln gerade.
0: Aha, okay. Wer ist alles an deiner Seite?
3: Mein Mann, meine Schwiegermutter, mein Schwiegersohn und meine Tochter.
0: Das klingt fantastisch. Liebe Grüße an alle. Jetzt, liebe Steffi, bist aber du gefragt. Wer siegt, wer verliert?
3: Wir sind für Belgien.
0: Ihr seid für Belgien und du sagst auch, die schaffen das. Sieg für Belgien. Heute Abend wird's was.
3: Ja.
0: Na wunderbar. Dann wären das, solltet ihr recht behalten, gemeinschaftlich 100 Euro für dich. Und dann rufen wir dich natürlich an, würden dich sehr gerne dazu beglückwünschen. Und dein Tipp, Sieg Belgien, ist hiermit notiert, Steffi.
3: Jawohl, geht los.
0: Ganz vielen Dank fürs Mitmachen und ganz viel Spaß weiter beim Fußballschauen und schönes Wochenende, ne?
3: Danke, euch auch. So. Tschüss.
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1: Das Radio RTL Sachsen-Wetter kommt schon ein bisschen wechselhafter jetzt daher. Also im Südosten Sachsens, da ist alles noch schicki, blauer Himmel, Sonne satt, bei derzeit 29 Grad in Görlitz. Aber aus Richtung Westen jetzt doch einige Wolken und vor allem auch Regen- und Gewitterwolken. Rund um Plauen derzeit kommt es gerade dicke, Vorsicht dort, 31 Grad haben wir und derzeit 30 Grad in Rochlitz. Temperaturen bis zu 33 Grad sind heute noch drin, das kann aber wie gesagt immer wieder auf jeden Fall ein paar Schauer geben und die Hitze sich auch entladen in Form von Hitzegewittern. In der Nacht dann größtenteils trocken, morgen eine Mischung aus Sonne und Wolken. Temperaturen nochmal ähnlich, 25 bis 30 Grad. Und dann geht's ab Dienstag sommerlich weiter, aber auch ruhiger. Also auch nicht mehr so schwül und die meiste Zeit sonnig und trocken.
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1: So, dann schauen wir auf die Straßen. A13, Dresden Richtung Berlin, 3 Kilometer Stau zwischen Marsdorf und Thiendorf. Und wir haben in der Gegenrichtung A13 Berlin Richtung Dresden, 11 Minuten Zeitverlust zwischen Klettwitz und Ortrand. B6, B169 Höhe Ragewitz, weiter Unfallsperrung. Da also bitte einmal weiträumig umfahren den Bereich. Und Vorsicht zwischen Hörlitz und dem Abzweig nach Freienhofen. Hier sind 2 Wildschweine auf der Fahrbahn unterwegs. Bitte langsam fahren. Es wird geblitzt auf der B156, Weißwasser Richtung Krauschwitz am Turnerheim und B183 Torgau. Hinter der Elbbrücke stehen sie in Fahrtrichtung Bad Liebenwerder.
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6: Hallo liebes Hitradio RTL-Team, hier ist der Jens aus Dittmannsdorf bei Tschubau. Ich grüße meine Frau und mein Kind die Ella und wünsche mir einen geilen Titel von Billy Idol. Danke, schönes Wochenende.
1: Ja, machen wir sehr gerne. Dann jetzt einer, der nicht so oft zu hören ist. Von ihm selbst 83 geschrieben. Aus dem Album Rebel Yell gibt's Catch My Fall.

0: Einen entspannten Sonntag mit George Michael, Careless Whisper. Hier gehört im Hitradio RTL 80er Wochenende. Das Wetter heute wieder ein bunter Sommermix aus Sonne und Gewitterwolken. Genießen Sie auf jeden Fall Ihren ganz offiziellen Sommeranfang heute mit Temperaturen wieder über 30 Grad. Und ein bunter Sommer wird auch wieder in der Dresdner Neustadt gefeiert an diesem Wochenende rund um den Martin-Luther-Platz. Ein buntes Straßenfest quasi aus dem Viertel für das Viertel. Seit um 11 im Gange mit Livebands, DJs, Streetfood, Kultur, Kunst und vielem mehr. Das Mühlendorf Schkortitz, das feiert an diesem Wochenende auch. Und zwar großes Jubiläum, 750 Jahre Schkortitz. Und wir haben in Gablenz noch passend zum Sommerwetter das Badfest laufen. Also ganz liebe Grüße und liebe Grüße auch an Ilona Franke aus Hohenstein-Ernsthal, Andrea Kretschmer aus Nickritz, Harald und Diana und die Antje, die nämlich alle den gleichen wunderbaren sommerlichen musikalischen 80er Wunschhit haben. Abgegeben an der 0351 5000 2000.
1: Hallo, liebes Hitradio RTL-Team. Hier ist die Antje aus Zwickau. Ich würde mir gerne heute zu diesem heißen Tag von Kaoma Lambada wünschen. Das passt doch ganz gut. Ja, Grüße alle, die mich kennen. Liebe Grüße an alle, die heute noch arbeiten müssen. Auch an euch ins Studio.
0: Dankeschön.
1: Und wünsche euch noch ein schönes, sonniges Wochenende. Tschüss.
0: Ja, wunderbar. Einer der wohl bekanntesten Sommerhits der Musikgeschichte aus meinem Geburtsjahr 89. Kaoma mit Lambada. Jetzt auf Hitradio RTL. Das ist das 80er-Wochenende. Schönen Sonntag.

0: Zusammen mit Michael Jackson aus dem Jahr 84, Somebody's Watching Me. Und wir hören ganz gespannt Ihren Musikwünschen zu. Sie bestellen und wir liefern ab. 0351 5000 2000 gibt heute noch einen schicken kabellosen Ventilator mit Sprühnebelfunktion zu gewinnen unter allen, die hier mitmachen.
1: Hallo und einen wunderschönen guten Tag. Hier ist der Habgitter.
0: Hallo.
1: Und zwar möchte ich gerne von Westerhagen, weil ich dich liebe, für meine Frau, Andrea bitte, mit der ich jetzt schon fast 3 Wochen verheiratet bin und noch nicht einmal gestritten haben, wünschen. Ganz liebe Grüße an euch und euer Team. Macht weiter so und bleibt gesund.
0: Ja, dann wünschen wir euch, dass das so bleibt. Jetzt, lieber Lothar Peter und Frau, frisch verheiratet, liebe Grüße. Für euch gibt's den Westernhagen im 80er-Wochenende hier bei Hitradio RTL.

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5: Mit Michael Daub, guten Tag. Wer künftig einen neuen Elektro-BMW fährt, der könnte ihn aus Sachsen bekommen. Das BMW-Werk in Leipzig bereitet sich derzeit auf die sogenannte neue Klasse vor, das schreibt die LVZ. Das sei die nächste Generation voll elektrischer Fahrzeuge des Konzerns. Dafür soll die Fabrik im Sommer für mehrere Wochen umgebaut werden. Während der Produktunterbrechung werde das Werk umfangreich angepasst, hieß es. Hintergrund seien neue technische Anforderungen der kommenden Fahrzeuggeneration. Die Bürgerbeteiligung zum Wiederaufbau der Carola-Brücke stößt nach Aussage der Stadt Dresden auf großes Interesse. Nach dem Bürgerdialog diese Woche gibt es als nächstes das sogenannte Brückencafé im Stadtforum. Dort können die Dresdner jeweils mittwochs mit Fachleuten über die Entwürfe plaudern. Erster Gast ist kommenden Mittwoch Stefan Marx, Direktor und Professor für Massivbau an der TU Dresden. Er gilt seit dem Einsturz der Carola-Brücke als ausgewiesener Brückenexperte. Die Rentenkommission will das Renteneintrittsalter auf bis zu 68 Jahre anheben. Das geht aus 30 Vorschlägen hervor, die das Gremium am Dienstag an Kanzler Merz und Arbeitsministerin Baas übergeben will. Außerdem soll die sogenannte Rente mit 63 wegfallen, also der abschlagsfreie Renteneintritt nach 45 Beitragsjahren. In der Schweiz haben hochrangige Gespräche zwischen den USA und dem Iran begonnen. Ziel ist es, das vergangene Woche unterzeichnete Rahmenabkommen zu konkretisieren. Für die USA ist Vizepräsident Vance angereist. Er zeigte sich vorsichtig optimistisch. Überschattet werden die Gespräche von anhaltenden Kämpfen zwischen

0: israelischen Militär und der Hisbollah im Libanon. Nach einem tödlichen Verkehrsunfall mit einem Linienbus in Leipzig-Wiederitzsch sucht die Polizei nun Zeugen. Am Donnerstag war eine 88-jährige Frau ums Leben gekommen. Bekannt ist bisher nur, dass die Seniorin mit der Linie 87 unterwegs war und an der Haltestelle Martinshöhe den Bus verlassen wollte. Sie stieg an der hinteren Tür aus, fiel auf die Fahrbahn zwischen Bus und Bordsteinkante und wurde anschließend von dem anfahrenden Bus erfasst. Sie starb noch an der Unfallstelle.
1: Guten Tag zusammen, das ist Radio RTL. Sommerwetter, Sonntagswetter gibt's mit Sonne und Gewitterwolken heute im Wechsel. Das Ganze bei schwülen 29 bis 33 Grad. Auch leicht stürmisch in Schauer- und Gewitternähe. In der Nacht wird das Ganze dann nachlassen und sich beruhigen. Geht auf 19 bis 15 Grad runter. Und morgen dann zum Wochenstart wieder rauf an die 30 Grad an der Spitze. Es bleibt aber bei dieser Mischung aus Sonne und dichteren Wolken. Einzelne Schauer und Gewitter sind dann noch unterwegs. Zum Abend hin wird's am freundlichsten.
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1: Kommen Sie auch gut an, wenn Sie unterwegs sind. Wir schauen auf die Straßen. A4 Dresden Richtung Chemnitz. Vorsicht, da haben wir eine ungesicherte Unfallstelle zwischen Dresden-Altstadt und Wilsdruf. Hier sind Personen an der Fahrbahn und die linke Spur ist blockiert. Aktuell 3 Kilometer Stau auf der A13 Dresden Richtung Berlin zwischen Marsdorf und Thiendorf. Da dauert es etwa 24 Minuten länger und eine Viertelstunde Zeitverlust auch in der Gegenrichtung. A13 Berlin Richtung Dresden zwischen Klettwitz und Ortrand. Weiterhin kein Durchkommen nach einem Unfall auf der B6 B169 in Höhe Ragewitz in beiden Richtungen. Und dann wird geblitzt. Und zwar B156 Weißwasser Richtung Krauschwitz und B183 Torgau. Hinter der Elbbrücke stehen sie in Fahrtrichtung Bad Liebenwerder.
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1: Juhu, und einen wunderbaren Sonntagmittag gewünscht. Kalendarisch nun auch offiziell der erste im Sommer. Also herzlich willkommen. Da kann man schon mal drauf anstoßen. Zum Beispiel beim ersten Weinmarkt auf dem Altmarkt Dresden ab jetzt bis 22 Uhr. Also da geht doch noch was. Und hier geht's weiter mit dem nächsten Musikwunsch. Und der kommt jetzt vom Max.
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1: Hallihallo, Max, du hast einen Musikwunsch, passend nach dem wackeligen, knappen Spiel Deutschland gegen Elfenbeinküste 2:1. Wie fühlen wir uns? Was soll man bringen?
6: Major Tom von Peter Schilling.
1: Kommt. 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Und zwar völlig losgelöst.

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0: Hier ist Radio RTL mit dem 80er-Wochenende mit mir, der Ari. Machen Sie sich einen wunderbaren Sonntag. Schön, dass Sie mit dabei sind. Und es ist nach wie vor auch schön viel los bei uns in Sachsen an diesem Sommeranfangswochenende. Dazu wird das Drahtseilbahnfest noch bis 15 Uhr in Augustusburg gefeiert. Liebe Grüße. Dann letzter Tag beim Lößnitzer Salzmarkt rund um den historischen Markt und den Gassen. Heißt Lößnitz mal im Mittelalter mit Handwerkern, Bauern, Straßenmusikanten und Gauklern erleben. Überall dazu Live-Musik und ab 13 Uhr geht dann das mittelalterliche Treiben weiter und auch 13 Uhr gleich krönender Abschluss des 12. Döbelner Heimatfestes mit großem Festumzug. Mehr als 2000 Teilnehmer ziehen mit sozusagen. Ansonsten ist weiterhin Action für die Familien in der Fun City angesagt oder sie besuchen das Weindorf oder den Mittelaltermarkt auf dem Lutherplatz. 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Schicken Sie uns eine WhatsApp-Sprachnachricht mit Ihrem Lieblingswunsch-80er an die 0351 5000 2000, so wie das Katrin Linke aus Leutenhain gemacht hat.
1: Hallo, hier ist die Katrin und ich wünsche mir für das 80er-Wochenende People of People von Depeche Mode. Danke. Und einen Ventilator hätte ich natürlich auch.
0: Ja, da schauen wir mal, du bist drin im Lusttopf, liebe Katrin. Und jetzt für dich Depeche Mode hier bei Hitradio RTL.

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1: Ich gähne nicht in meine Sendung rein, man hat's gehört.
2: Oh, wenn du sagst, das ist deine Sendung, dann kann ich ja jetzt eigentlich auch gehen und mir mal ein Kaltgetränk holen,
1: Spaß,
2: oder?
1: Spaß.
2: Nee, das ist nicht witzig.
1: Ich serviere dir auch wirklich nicht. Hast du das jetzt auf Lunge genommen?
2: Natürlich habe ich das auf Lunge
1: Entschuldige,
2: genommen.
1: Entschuldige, empfindlich ist er auch noch.
2: Das hat nichts mit empfindlich zu Gleichberechtigung.
1: Ich sag's nie wieder.
2: Verstehst du?
1: Wenn jemand
2: Gleichberechtigung. Seit wann haben denn Männer mehr das Sagen als wie Frauen?
1: Als wie Frauen. Das werde ich jetzt auch nicht korrigieren, um Gottes Willen. Ja, schlägt mich die Alte.
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2: Das Hitradio RTL Sachsen-Wetter. Ganz unterschiedlich. Wir haben stellenweise es richtig hübsch. Blauer Himmel, Sonne satt. Dazu Temperaturen aktuell um die 28 Grad in Leisnig. Wir haben 32 Grad dagegen in Meißen und im Westen Sachsens im Vogtland. Da kracht's gerade richtig. Da schüttet's auch ordentlich rund um Schöneck bei der Zeit 28 Grad. Und es bleibt bei dieser Mischung aus Sonne, Wolken und Gewittern. Bitte gut aufpassen. Das wird sich in der Nacht auf jeden Fall beruhigen. Da geht's dann runter auf 19 bis 15 Grad die Tiefstwerte und morgen weiter sommerlich warm. 25 bis 30 Grad bleibt erstmal noch dabei. Eine Mischung aus Sonne und dichteren Wolken. Da sind dann aber zumindest nur vereinzelt Schauer noch dabei, auch einzelne Gewitter. Ab Dienstag dann trockener und sonniger für alle, auch weniger schwül.
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2: Auf der A13 Dresden Richtung Berlin, 3 Kilometer Stau und 30 Minuten Zeitverlust zwischen Marsdorf und Thiendorf. In der Gegenrichtung eine Viertelstunde mehr Plan zwischen Klettwitz und Ortrand. Und dann haben wir Blitzer auf der B156, Weißwasser Richtung Krauschwitz und B183 Torgau hinter der Elbbrücke in Richtung Bad Liebenwerda sowie in Dresden der Superblitzer auf der Heinrich-Ziller-Straße.
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2: Joho, und ab durch den Sonntagmittag. Weiter geht's auch beim 65. Plauener Spitzenfest. In gut 2 Stunden um 14 Uhr startet dann das Familienfestival Spitzenkids bis 18 Uhr im Lutherpark. Gibt ein buntes Familienprogramm mit viel Action, Spiel, Spaß, Eintritt frei. Und frei haben sie bei uns natürlich auch immer Musikwünsche hier für unser großes 80er-Wochenende. Also gerne her mit ihrer WhatsApp-Sprachnachricht an die 0351 5000 2000.
5: Hallo. Hallo, hier ist Steffi aus Langenau. Ich wünsche mir zum 80er-Wochenende Bananarama mit Venus. Danke euch. Tschüssi.

0: Hallöchen, hier ist der Jens aus Radebeul und ich wünsche mir zu den 80er-Hits heute von Herbert Grönemeyer Was soll das? Und natürlich auch diesen leckeren Ventilator dazu, das wäre natürlich toll. Euch noch einen schönen Tag und danke. Tschüss.
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0: Fleetwood Mac im 80er Wochenende. Damit schicken Sonntag gewünscht. Und nach der kürzesten Nacht des Jahres hilft vielleicht der Vorschlag von Ralf und Kai aus Görlitz.
1: Hallo, liebes Hitradio RTL-Team.
0: Hallo.
1: Wäre doch mal eine Idee, einen eisgekühlten Bommerlunder zu spielen. Von den Toten Hosen. Ein eisgekühlter Bommerlunder geht doch immer. Dazu ein Schinkenbrot mit Ei und eins mit Schinken. Das sind dann schon zwei.
0: Ja.
1: Macht weiter so. Ciao.
0: Machen wir. Jetzt die Toten Hosen und der eisgekühlte Bommerlunder am 80er-Wochenende hier bei Hitradio RTL.

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5: Mit Oliver Heinzel, guten Tag. Den Bauern machen hohe Kosten und gesunkene Preise für viele wichtige Produkte zu schaffen. Wenn die Branche keine Preiserholungen bekomme, dann werde die Landwirtschaft in eine echte Liquiditätskrise hineinlaufen, sagte Bauernpräsident Ruckwied. Die Preissituation sei aktuell für alle Getreidearten miserabel, bis auf Raps. Der rund 130 Kilometer lange Zschopautal-Wanderweg wird aufgewertet. Mit dem Start des Projekts Erlebnisperlen erhält die Route zwischen Fichtelberg und Döbeln eine touristische Frischzellenkur. Sandra Petzold berichtet.
6: Den inhaltlichen Rahmen bildet eine lokale Sage, die Natur, Kultur und Innovation verbindet. Ziel ist es, entlang des Weges besondere Orte als Erlebnisperlen zu vernetzen und für Besucher besser erlebbar zu machen. Im Annaberger Land, unter anderem in Thermalbad Wiesenbad, Krottendorf und Wolkenstein, beginnen jetzt die ersten Maßnahmen. Zum Beispiel werden Infostationen errichtet.
5: US-Vizepräsident Vance ist in der Schweiz eingetroffen, um mit dem Iran über ein Friedensabkommen zu verhandeln. In Luzern treffen sich heute beide Delegationen. Ein zentrales Thema ist das iranische Atomprogramm. Der Iran hatte einen Stopp der israelischen Angriffe im Libanon zur Bedingung für ein Abkommen erklärt. Mit höheren Beiträgen, mehr Einzahlern und steigendem Rentenalter sollen künftig höhere Renten möglich werden. Das sind Vorschläge der Rentenkommission, die das Gremium nach monatelangen Beratungen am Dienstag an Kanzler Merz und Arbeitsministerin Baas übergeben will. Demnach könnten Beschäftigte 2041 erst mit 67,5 Jahren und 2051 mit 68 Jahren in Rente gehen. Im Dresdner Zoo wird heute der Weltgiraffentag gefeiert. Am neu eröffneten Gehege der Langhälse wird über den Schutz der Tiere informiert. Außerdem gibt es jede Menge Mitmach- und Spielangebote. Tierpfleger geben Einblicke in die Haltung und den Alltag der Tiere. Anfang der Woche war die neue Außenanlage nach 4 Monaten Umbauzeit wieder eröffnet worden. Die Tiere haben nun unter anderem mehr Platz. Gut 500.000 Euro wurden investiert und durch Spenden finanziert.
7: Sachsenwetter zeigt sich heute richtig von der sommerlichen Seite. Gehört sich auch so, weil ist ja Sommeranfang. Und damit Temperaturen an die 34 Grad in der Spitze. Das genießen wir auch in vollen Zügen und Teilen. So soll es ja auch sein. Und ja, die nächsten Tage sehen genauso sommerlich aus. Es kann immer mal Schauer und Gewitter geben. Und ansonsten, ja, bleibt es dann ab Dienstag so meist auch trocken.
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7: Die Hitradio RTL Verkehrszentrale meldet Vorsicht immer noch auf der A4 zwischen Raststätte Dresdner Tor.

0: und Dreieck Dresden-West in beiden Richtungen Personen auf der Fahrbahn. Vorsicht! Außerdem auf der A13 Dresden Richtung Berlin zwischen Marsdorf und Thiendorf aktuell 20 Minuten Stau und auf der A13 Berlin Richtung Dresden zwischen Klettwitz und Ortrand 25 Minuten. Dann haben wir auf der A72 Zwickau Richtung Chemnitz zwischen Chemnitz Süd und Chemnitz Rottluff ein Stück Holz auf der mittleren Spur. Vorsicht! Und geblitzt wird in Leipzig auf der Permoser Straße in Höhe Porta stadteinwärts. Wenn noch was fehlt, einfach kurz Bescheid sagen. Kostenlos unter 08000 77 8000.
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0: Herrliches Wetter, oder?
4: Oh, hier ist so warm.
0: Na ja, gut, aber wir beschweren uns mal nicht. Es ist Sommeranfang und dann nehmen wir uns einfach ein schöne Limo oder ein Radler oder was auch immer und machen uns einen schönen Nachmittag mit 80ern. Mal gucken, wie viele Sommerhits wir mit Ihren Wünschen zusammenbekommen. 0351 5000 2000.
5: Hallo, liebes Hitradio RTL-Team, hier ist die Daniela aus Kolditz. Passend zu dem heißen, sonnigen 80er-Wochenende wünsche ich mir Sun of Jamaica von der Gumbe Dance Band. Fühlt sich ja so an wie Sonne von Jamaika. Dankeschön, tschüss.
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Mit Roxette durch den Sommeranfang. Das ist Hitradio RTL mit dem 80er-Wochenende. 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Wir verschenken einen heute Nachmittag hier bei mir. Einfach Lieblings-80er wünschen 0351 5000 2000. So wie die Sandy aus Lichtenwalde. Die wünscht sich Mattia Bazar und Tisento. Jetzt bei Hitradio RTL.

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2: Halb zwei haben wir es gleich. Das Hitradio RTL Sachsenwetter zeigt sich von der besten sommerlichen Seite zum heutigen Sommeranfang. Gehört sich einfach so, wir meckern nicht, wir kühlen uns einfach ein bisschen ab, wo es geht. Bei Temperaturen um die 32 bis 34 Grad in der Spitze. Ansonsten kommt der Nacht nicht wirklich wieder was zum Durchlüften. Es gibt ein gesteigertes Schauer- und Gewitterrisiko in Richtung Vogtland, Zwickau, Erzgebirge und auch in der Lausitz. Ansonsten bleibt es meistens trocken. Morgen dann Sonne und Wolken im Wechsel bei an die 30 Grad. Am Dienstag dann auch wieder schwülwarme Luft. Aber es geht wenigstens ein bisschen Wind dabei, dann fühlt sich nicht so an, als würde die Luft stehen bei bis zu 32 Grad.
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2: Die Hitradio RTL Verkehrszentrale meldet immer noch Vorsicht A4 zwischen Dresdner Tor und Dreikristen West Personen an der Autobahn. Eine halbe Stunde Stau auf der A13 Berlin Richtung Dresden zwischen Klettwitz und Ortrand und auf der A13 Berlin Richtung Dresden zwischen Tiendorf und Radeburg 20 Minuten. Außerdem ist Festumzug zum Heimatfest in Döbeln. No, da wird harte Innenstadt gesperrt. Gucken Sie mal, dass Sie da irgendwie, wenn Sie nicht hinwollen, ausreichend drumherum fahren. Und im Vogtlandkreis zwischen Brunn und dem Abzweig nach Bad Reiboldsgrün in beiden Richtungen Sperrung nach einem Unfall. Blitzer heute in Leipzig auf der Permoser Straße in Höhe Porterstadt einwärts. Da steht ja der Superblitzer. Schwitzt vor sich hin. Wenn Sie auch was sehen, sagen Sie einfach Bescheid. Kostenlos unter 08000 77 8000. Vielen Dank und gute Fahrt.
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2: Schönen Sonntagnachmittag zusammen. Und wenn meine Stimme so ein bisschen nach Bud Spencer klingt, dann liegt's an Schreiersgrün. Heißt ja auch nicht Leisersgrün, sondern Schreiersgrün. Wir haben gestern ordentlich Party gemacht zum großen Open Air mit Stereo Act. Und es ging halt ein bisschen länger. Aus diesem Grunde spare ich mir jetzt einfach ein bisschen die Stimme und überlasse Ihnen das Reden. 0351 5000 2000.
5: Hallo, hier ist der Heiko. Ich wünsche mir gerne das Lied von Albano und Romina Power, Charsan. Viele Grüße nach Elbflorenz. Tschüss.
2: Grüße zurück.

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1: Frische Kirschen, die erkennen Sie besonders an den glatten und grünen Stielen und natürlich an den prallen, glänzenden Früchten. Kirschen sollten unbedingt gewaschen werden. Das allerdings erst kurz vorm Vernaschen unter fließendem Wasser und dabei sollten die Stiele auch noch dran sein. Ansonsten geht nämlich durch die offenen Stellen der schöne Kirschsaft und das Aroma flöten.
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Hallo, liebes Hitradio RTL, hier ist Moni aus Oschatz und ich würde mir heute mal Chris Ria mit On the Beach wünschen. Passt prima zu dem Wetter.

0: Die Sonne lacht und ich wünsche allen einen wunderschönen Sonntag. Liebe Grüße an alle, die mich kennen und ans Hitradio RTL-Team. Danke, tschüss.
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5: Mit Oliver Heinze, guten Tag. Nach einem tödlichen Verkehrsunfall mit einem Linienbus in Leipzig-Wiederitzsch sucht die Polizei nun Zeugen. Am Donnerstag war eine 88-jährige Frau ums Leben gekommen. Bekannt ist bisher nur, dass die Seniorin mit der Linie 87 unterwegs war und an der Haltestelle Martinshöhe den Bus verlassen wollte. Sie stieg an der hinteren Tür aus, fiel auf die Fahrbahn zwischen Bus und Bordsteinkante und wurde anschließend von dem anfahrenden Bus erfasst. Sie starb noch an der Unfallstelle. Die Rentenkommission der Bundesregierung hat ihre Vorschläge vorgelegt. Die Kernpunkte: höhere Beiträge, mehr Einzahler und ein steigendes Renteneintrittsalter. Die Kommission will am Dienstag 30 Vorschläge an Kanzler Merz und Arbeitsministerin Baas übergeben. Uli Reitinger berichtet.
6: Das Renteneintrittsalter soll schrittweise steigen. Im Jahr 2051 sollen Menschen erst mit 68 Jahren in Rente gehen. Ein früherer Renteneintritt ohne Abschläge nach 45 Beitragsjahren soll nicht mehr möglich sein. Die Rentenkommission schlägt aber Sonderregelungen vor für Menschen mit belastenden Arbeitsbiografien, wie es heißt.
5: In Chemnitz hat die Polizei nach einer Verfolgungsfahrt einen 31-jährigen Russen gestellt. Sein Auto hatte kein Kennzeichen, deshalb wollten die Beamten ihn kontrollieren. Der Mann gab aber Gas und flüchtete. Als er dann doch noch gestoppt werden konnte, stellte sich heraus, dass der Russe keinen Führerschein hatte. Außerdem stand er unter dem Einfluss von Betäubungsmitteln und hatte ein verbotenes Einhandmesser bei sich. Griechenland baut seinen Katastrophenschutz jetzt auch für Tiere aus. Ministerpräsident Mitsotakis hat heute ein staatliches Tierhilfezentrum in der Nähe von Athen besucht. Die Einrichtung koordiniert Einsätze und Evakuierungen bei Naturkatastrophen wie Waldbränden und bringt verletzte oder verirrte Tiere vorübergehend unter. Beim zweiten Auftritt der deutschen Nationalmannschaft bei der Fußball-WM haben deutlich weniger Zuschauer eingeschaltet als beim Auftaktspiel. Die ZDF-Übertragung aus Toronto mit dem 2:1-Sieg gegen die Elfenbeinküste sahen im Schnitt rund 18,3 Millionen Menschen. Das 7:1 gegen Curaçao hatten am vergangenen Sonntag im Schnitt 23,4 Millionen verfolgt.
7: So, jetzt stellen Sie sich mal vor, Sie sind ein gelber Nymphensittich. Was machen Sie bei dem Wetter? Genau, Sie suchen sich eine Möglichkeit zum Abkühlen. Hat auch einer gemacht im Oppacher Freibad und ist dort den Besuchern zugeflogen. Also wer seinen gelben Nymphensittich in Richtung Oppach irgendwo vermisst, der ist im Oppacher Freibad gelandet, kühlt sich ein bisschen ab, ist dort eingefangen worden und wartet auf seinen Besitzer, der ihn wieder abhüllt und in ein kühles Zuhause trägt. Ansonsten Temperaturen bis zu 34 Grad. Ja, das ist schon Nymphensittich-Wetter und es gibt ab und zu auch Schauer und Gewitter, vor allem in Richtung Vogtland, Erzgebirge, Zwickauer Region und in Richtung Lausitz. Ansonsten bleibt es meistens trocken und schwülwarm. Auch morgen und auch am Dienstag. Es geht immer so ein leichter Wind dazu. Das heißt, die Luft steht nicht ganz so. Bei am Dienstag wieder bis zu 32 Grad schwülwarm mit örtlichen Schauern und Gewittern.
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7: Die Hitradio RTL Verkehrszentrale meldet, nicht nur Nymphensittiche werden bei dem Wetter irgendwie leiden, sondern auch die Autobahn auf der A13 Dresden Richtung Berlin zwischen Lübbenau und Freiwalde. Da ist die linke Spur gesperrt.

0: gesperrt, weil der Asphalt sich aufbläht und da ist auch die Geschwindigkeit auf 30 runter reduziert. Dann haben wir auf der A13 Richtung Dresden Stau zwischen Klettwitz und Ortrand eine halbe Stunde und zwischen Tiendorf und Radeburg eine Viertelstunde. In der Döbelner Innenstadt, da ist der Fest im Zug zum Heimatfest in Döbeln, ne? Und im Vogtlandkreis zwischen Brunn und dem Abzweig nach Bad Reibolzgrün immer noch Sperrung wegen eines Unfalls. Außerdem gibt's noch den Superblitzer, der steht in Leipzig auf der Permoser Straße stadteinwärts.
1: Ist ja gut, Mensch.
0: Wenn was fehlt, Sie irgendwas sehen, Staus, Blitzer, Behinderungen, Nymphensittiche, sagen Sie kurz Bescheid. Kostenlos unter 08000 77 8000.
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0: So, und hier gibt's einen kleinen Serviervorschlag zum Abkühlen.
5: Hallo, Hitradio RTL. Ich würde mir mal wieder die Conditios mit Himbeereis im heißen Tee wünschen. Liebe Grüße, euer Rico.
0: Das ist eine klasse Idee, wenn Sie auch eine solche haben. 0351 5000 2000 und ab damit an Hitradio RTL.

0: 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So, also, wir machen unser schönes Wochenende hier beim Sommerstart zum Sonntag bei Hitradio RTL mit der passenden Musik und Ihren Musikwünschen. 0351 5000 2000.
1: Hallo, Mirella hier. Viele Grüße ins Studio erstmal. Ja. Und ich wünsche mir zum 80er Wochenende von der EAV heiße Nächte in Palermo.
0: Cool.
1: Ganz liebe Grüße und noch einen schönen Sonntag. Tschüss.
2: Es war in einer schwülen Sommernacht im Ristorante von Al Carbonara, dem Vater des organisierten Erbrechens.

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1: Erziehen Sie Ihre Kinder eher ein bisschen streng oder antiautoritär? Wie hast du es gemacht?
2: Recht locker.
1: Mhm. Scheinbar richtig gemacht, denn streng erzogene Kinder schummeln häufiger im Leben, auch später als Erwachsene.
2: Deswegen hast du so eine Puratino-Nase.
1: Ich klatsche dir gleich eine.
2: Wieso? Du bist doch Lehrerkind. Du bist doch streng erzogen, oder? Jetzt weiß ich, woher das kommt.
1: Ich hatte Glück, ich war das vierte Kind und bei mir haben sie nicht mehr so drauf geachtet. Ja, ja. Ich bin unterm Radar.
2: Das hätte ich jetzt auch gesagt.
1: Das ist die Wahrheit.
2: Und schon wieder geschummelt.
1: Wir kommen später nochmal drauf zu sprechen.

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3: Das Hitradio RTL Sachsenwetter zeigt sich von der hochsommerlichen Seite. Über 30 Grad die Temperaturen mit einem Schauer- und Gewitterrisiko, das vor allem in Richtung Vogtland, Zwickau, Erzgebirge und auch Lausitz etwas höher ist. Ja, und ansonsten kommende Nacht durchlüften, können Sie vergessen, aber wir spendieren Ihnen ja diesen Lüfter, den Sprühlüfter, wenn Sie sich hier einen 80er wünschen am Wochenende, geht heute Nachmittag noch raus. Ansonsten morgen ähnlich bei an die knapp 30 Grad, Sonne und Wolken im Wechsel, ziemlich windig dazu, das ist aber gut, weil dann steht die Luft nicht so, vor allem im Dachgeschoss und am Dienstag dann zunächst freundlich, später dann wieder Schauer und Gewitter, es bleibt schwülwarm und heiß.
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3: Behalten Sie einen kühlen Kopf, wenn Sie im Stau stehen. Die Hitradio RTL Verkehrszentrale A13 Berlin Richtung Dresden zwischen Klettwitz und Ortrand eine halbe Stunde und auf der Strecke zwischen Thiendorf und Radeburg eine Viertelstunde Stau. Dann auf der A14 Halle Richtung Leipzig ein Unfall zwischen Leipzig Nord und Leipzig Mitte auf der linken Spur. Vorsicht! In Kleinbadau, auf der Kleinbadauer Hauptstraße zwischen zur Alten Schmiede und Bernbrucher Straße in beiden Richtungen Vollsperrung wegen eines Unfalls und auch im Vogtlandkreis zwischen Brunn und dem Abzweig nach Bad Reiboldsgrün ein Unfall und Vollsperrung. Wenn da irgendwas fehlt, sagen Sie kurz Bescheid, geht ja kostenlos unter 08000 77 8000. Vielen Dank.
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3: Hier ist der Sommer und hier sind die Musikwünsche dazu. Jetzt von Janine aus Limbach-Oberfrohna, die Gypsy Kings und Volare. Einen schönen Sonntagnachmittag und wenn auch Sie noch einen Musikwunsch haben, ist gar kein Problem. 0351 5000 2000.
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0: schön was auf der Autofahrt zum Mitschnippen. Phil Collins und Two Hearts am Sonntag hier bei Radio RTL.
1: Oh, mir ist so warm.
0: Ja, das ist ja kein Problem. Hier ist der Sender, der Ihnen frischen Wind schenkt. Auch wenn Sie jetzt keine Wohnung mit zwei Balkons oder irgendwas haben, sondern vielleicht eine Dachgeschosswohnung, dann gibt's von uns einen Shark Flex Breeze. Das ist so ein kleiner Standventilator mit Sprühfunktion, der ordentlich abkühlt und den Sie an diesem Wochenende hier bei uns geschenkt bekommen. Vorausgesetzt, Sie wünschen sich einen 80er. So wie zum Beispiel die Claudia aus Frankenberg. Die hätte gerne ein bisschen laid-back Reggae-Sound. Na bitteschön, Sunshine Reggae. Und hier ist der kurze Draht für Ihre Musikwünsche. 0351 5000 2000 und ab damit an Hitradio RTL.

0: Laid back, Sunshine Reggae. Genießen Sie die Sonne, schönen Sonntag, schönen Sommerstart hier mit Hitradio RTL.
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0: So, 2:1 gegen die Elfenbeinküste. Der Mann des Spiels, ganz klar, Dennis Undaf. Und der kam ja von der Bank und traf zweimal. Auch gegen Curaçao traf er zweimal und hat zwei Treffer vorbereitet. Also man kann sagen, es läuft bei ihm.
3: Wie ich das mache, keine Ahnung. Versuche mein Selbstbewusstsein auf den Platz zu bringen. Weiß, dass ich in dem Spiel treffen kann. Vor allem mit den überragenden Mitspielern sowieso. Die machen es mir einfach und ja, versuche einfach nur da zu sein.
0: Jetzt werden natürlich die Stimmen laut. Warum spielt Undaf denn nicht von Beginn an? Bundestrainer Julian Nagelsmann.
4: Ja, ich finde, du kannst über alles nachdenken als Trainer in beide Richtungen. Man kann auch sagen, lass ihn seinen Flow, lass ihn in der Rolle, weil er da jetzt...

0: getroffen hat und Spiele zweimal mitentschieden hat oder heute entschieden hat und letztes Mal mitgestaltet hat. Kannst du auch irgendwann von Beginn an bringen, das ist in beide Richtungen absolut möglich.
1: Naja, bis Donnerstag hat der Bundestrainer ja noch Zeit, sich Gedanken zu machen. Dann geht's im letzten Gruppenspiel gegen Ecuador.
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1: So, haben wir denn am 18. Wochenende einen passenden Fußballsong? Na klar, den hier. Ja, natürlich sagt er jetzt unsere sehr schlaue Sportredaktion, die haben ja recht. Das ist der Song zur WM 1990 in Italien. Ja, aber der Song, der kam ja 1989 raus und rutscht damit ins 80er-Jahre-Wochenende. Edoardo Benato und Gianna Nannini bei Hitradio RTL mit Un'estate Italiano.

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6: Mit Oliver Heinze, guten Tag. Bundesinnenminister Dobrindt will Abschiebungen nach Afghanistan deutlich ausweiten. Künftig sollen 3 Charterflüge pro Monat möglich sein. Dazu Einzelabschiebungen über Linienflüge. Grundlage sind Gespräche zwischen dem Innenministerium und den Taliban. Erst vor kurzem hat Deutschland 32 Afghanen abgeschoben, darunter Straftäter, die wegen Vergewaltigung und Tötungsdelikten verurteilt worden waren. Ein Richter aus Eilenburg schlägt eine neue Lösung für den Umgang mit Schwarzfahrern vor, das schreibt die LVZ. Statt Haftstrafen oder Geldauflagen sollen Betroffene zwangsweise ein Deutschlandticket erwerben, quasi als Strafe. Richter Ruben Franzen argumentiert, dass die Kosten für nur 4 Tage Haft bereits ein ganzes Jahr Bahnfahrt abdecken. Man könnte also die Justiz entlasten und gleichzeitig den Verkehrsbetrieben neue Kunden bringen. Erstmals in Deutschland wird heute das Stück Die Welle mit Hilfe von Puppen aufgeführt, und zwar im Puppentheater in Zwickau. Dazu gibt es noch eine weitere Premiere, sagt Dramaturg Alexei Wanzel.
7: Um unser Stück noch zugänglicher zu machen, arbeiten wir auch mit der Audiodeskription zusammen. Das heißt, es kommen Menschen, die darauf spezialisiert sind, mit Sehbehinderten und Blinden zu arbeiten. Sie bekommen Kopfhörer und die Geschehnisse auf der Bühne werden ihnen über Kopfhörer dann nochmal erzählt. Und das ist das absolut erste Mal, dass wir so etwas anbieten. Es wird gerade in großen Häusern angeboten. Und ich bin sehr glücklich darüber, dass wir da zu den Pionieren gehören.
6: In der Schweiz haben hochrangige Gespräche zwischen den USA und dem Iran begonnen. Ziel ist es, das vergangene Woche unterzeichnete Rahmenabkommen zu konkretisieren. Für die USA ist Vizepräsident Vance angereist. Er zeigte sich vorsichtig optimistisch. Überschattet werden die Gespräche von anhaltenden Kämpfen zwischen israelischem Militär und der Hisbollah im Libanon. Das Deutsche Rote Kreuz warnt vor mangelhaftem Zivilschutz in Deutschland. DRK-Präsident Gröhe sagte T-Online, Deutschland sei bei weitem nicht gut genug vorbereitet. Er kritisiert, dass Hilfsorganisationen wie das DRK nicht in Verteidigungsplanungen einbezogen werden und fordert bessere Bedingungen für Ehrenamtliche im Bevölkerungsschutz.
8: Das Hitradio RTL. Sachsenwetter zeigt sich von der hochsommerlichen Seite. Gehört sich auch so, heute ist Sommeranfang. Aber wir beschweren uns mal nicht. Es gibt ja was zum Abkühlen bei uns zu gewinnen. Mehr dazu gleich. Außerdem, ja, es ist ab und zu Gewitter- und Schauerrisiko, vor allem in der Westhälfte, also so Richtung Zwickau, Vogtland, auch im Erzgebirge und auch in Richtung Lausitz. Kommende Nacht ist nichts mit Durchlüften. Morgen dann bis zu 30 Grad und teils Sonne und Wolken im Wechsel. Und am Dienstag dann erstmal richtig freundlich, später dann wieder Schauer und Gewitter und vor allem bei schwül warmer Luft bis zu 32 Grad. Aber es geht immer so ein Wind, da steht die Luft nicht ganz so.
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8: Die Hitradio RTL Verkehrszentrale auf der A4 Görlitz Richtung Dresden. Zwischen Oest und Burkau ein liegengebliebenes Fahrzeug auf der rechten Spur. A13 Berlin Richtung Dresden zwischen Klettwitz und Ortrand aktuell eine halbe Stunde Stau. Und auf der A14 Halle Richtung

0: Leipzig zwischen Leipzig Nord und Leipzig Mitte Behinderungen nach dem Unfall. In Kleinbadau auf der Kleinbadauer Hauptstraße zwischen zur alten Schmiede und Bernbrucher Straße Vollsperrung nach dem Unfall. Und falls Sie unterwegs irgendwas entdecken noch, sagen Sie kurz Bescheid, kostenlos unter 08000 77 8000. Vielen Dank und gute Fahrt.
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0: Schönen Sonntagnachmittag. Kurz nach drei. Der Kaffee wird heute Ihren Eiskaffee, oder? Perfekt. Wir haben auch die passende Musik gleich. Und man soll es ja bei der Wärme ein bisschen entspannter angehen lassen, gelle? 0351 5000 2000, die Nummer für Ihre Musikwünsche.
4: 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Hier ist Jürgen aus Zwenkau. Für das Hit-Wochenende diese Woche wünsche ich mir von Queen Forever. Und grüße damit alle Hörer aus der Georg-Schumann-Straße, meine Frau Veronika, die Familie Stumpitz aus Röther, die Familie Enders aus Belitz bei Eilenburg und meine Frau Veronika. Danke allen anderen noch ein schönes Wochenende. Tschüss.

0: Easy Catch Heartbreak Hotel, das ist Hitradio RTL. Schönen Sonntagnachmittag, kurz nach Viertel vier haben wir's.
1: Hallo, liebes Hitradio RTL-Team. Hier ist der Frank, heute mal aus Dresden. Ich wünsche mir zum 80er-Wochenende Passe Doble mit

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5: Das Sachsenwetter zeigt sich von der hochsommerlichen Seite. Muss ja auch so sein. Es ist heute offizieller Sommeranfang bei Temperaturen an die 34 Grad in der Spitze. Ansonsten ein leichtes Schauer- und Gewitterrisiko, vor allem Richtung Westsachsen und in Richtung Ostsachsen, was so Lausitz ist. Und kommende Nacht, da wird es dann meist schwülwarm bleiben. Morgen zeigt sich dann der Wochenstart ebenfalls heiter, sonnig und meist trocken bei bis zu 30 Grad. Am Dienstag steigt dann wieder das Schauer- und Gewitterrisiko bei schwülwarmen bis zu 32 Grad.
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5: Die Radio RTL Verkehrszentrale meldet A4 Görlitz Richtung Dresden zwischen Uist und Burkau noch immer ein liegen gebliebenes Auto. Die rechte Spur ist blockiert. Dann auf der A13 durchhalten Berlin Richtung Dresden zwischen Klettwitz und Ortrand 50 Minuten Stau, wir sind bei euch. Auf der A14 Halle Richtung Leipzig zwischen Leipzig Nord und Leipzig Mitte Behinderungen noch nach einem Unfall und in Kleinbardau, da ist die Kleinbardauer Hauptstraße zwischen zur Alten Schmiede und Bernbrucher Straße in beiden Richtungen wegen eines Unfalls gesperrt. Falls noch irgendwas fehlt, einfach Bescheid sagen, kostenlos unter 0800 77 8000. Vielen Dank und gute Fahrt.
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5: Eine Hitze ist das. Kannst du einen Hackepeter in die Luft schmeißen und eine Bulette wieder auffangen, Mensch.
7: Hallo, liebes Hitradio RTL. 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
7: Aus Treuen. Und wir wünschen uns zum sommerlichen 80s-Wochenende natürlich von der Münchner Freiheit.
8: So heiß.
7: Liebes Hitradio RTL-Team, macht weiter so. Nehmt euch einen Drink. 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

das Filmmusik aus den 80ern läuft im Abspann von Dirty Dancing. Mary Clayton und Yes, hier bei Hitradio RTL. Und jetzt der nächste Musikwunsch ist vom Tim aus Dresden. Der wünscht sich Filmmusik aus Der Bomber mit Bud Spencer. Und da haben die Jungs von Oliver Onions eine großartige Hymne geschaffen, nämlich Fantasy. Jetzt bei Hitradio RTL.

0: herrliche Filmmusik. Oliver Onions Fantasy aus dem Film Der Bomber. 82 war das. Das ist Hitradio RTL im 80er Wochenende. Schönen Sonntagnachmittag.
1: Hallo, ich bin Julien und ich komme aus Delitzsch. Und meine Oma und ich würden uns gerne Bring mir Edelweiß von Edelweiß wünschen. Und schönen Tag euch.
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Mixed Emotions bei Hitradio RTL im 80er-Wochenende. 4:05 haben wir es und die Hitradio RTL Verkehrszentrale mit einer Sofortmeldung. Vorsicht auf der A72 Chemnitz Richtung Leipzig. Zwischen Rochlitz und Borna Süd, da liegen auf der linken Spur mehrere Metallteile. Vorsicht auf der A72 Chemnitz in Richtung Leipzig. Zwischen Rochlitz und Borna Süd auf der linken Spur Metallteile. Vorsicht. 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
3: Mit Oliver Heinze, guten Tag. Den Bauern machen hohe Kosten und gesunkene Preise für viele wichtige Produkte zu schaffen. Wenn die Branche keine Preiserholungen bekomme, dann werde die Landwirtschaft in eine echte Liquiditätskrise hineinlaufen, sagte Bauernpräsident Rugwied. Die Preissituation sei aktuell für alle Getreidearten miserabel, bis auf Raps. In Dresden wird der Zustand der Straßen erneut digital erfasst. Wie schon vor 5 Jahren ist dazu wieder ein orangefarbenes Spezialfahrzeug in der Stadt unterwegs. Es ist ausgestattet mit einem Laserscanner, Messsensoren und hochauflösenden Kameras. Neben Schlaglöchern oder Spurrinnen können damit auch winzige Risse ab einer Breite von 0,5 mm erfasst und bewertet werden. 1800 Kilometer wird das Fahrzeug im Dresdner Straßennetz abfahren. Die durchschnittliche Zahl der Hitzetage in Deutschland mit Spitzenwerten über 30 Grad hat zugenommen. Das geht aus Daten des Deutschen Wetterdienstes hervor. Jahre mit deutlich mehr als 10 Hitzetagen waren bis vor rund 10 Jahren seltenere Ausreißer. Thomas Thunfeld berichtet.
4: Seit 8 Jahren geht der Trend klar nach oben, heißt es auch vom Umweltbundesamt. Denn seitdem kommen die starken Hitzeperioden fast jeden Sommer, teils mit 17 oder sogar 20 Hitzetagen pro Jahr. Die Luftmassen aus Südwesteuropa, die auch aktuell für die Hitze sorgen, sind heute deutlich heißer als noch in den 60er bis 80er Jahren, sagen Experten.
3: Laut einer YouGov-Umfrage befürworten 60% der Menschen in Deutschland den weiteren Ausbau von Rechenzentren. Allerdings sehen 43% den hohen Stromverbrauch der Anlagen kritisch. Die Umfrage wurde im Auftrag der Allianz zur Stärkung digitaler Infrastrukturen durchgeführt. Zwickau festigt seinen Ruf als weltweit bedeutender Standort für die Musikforschung. Am Robert-Schumann-Haus sind 3 Wissenschaftlerinnen aus den USA zu Gast bzw. werden in Kürze hier ankommen, um am Originalschauplatz zu arbeiten. Das Haus verfügt über die weltweit größte Sammlung an Originalhandschriften der Eheleute Schumann, was es zu einer Hauptanlaufstelle für Fachleute macht.
5: Das Hitradio RTL Sachsenwetter. So heiß, man könnte zum Abkühlen in die Sauna gehen. Naja, bis zu 34 Grad sind in der Spitze heute Nachmittag drin. Und ansonsten sind hier und da auch noch ein paar Schauer oder Gewitter möglich. Vor allem in Richtung Vogtland, Zwickau oder eben in Richtung Lausitz. Morgen zeigt sich es dann meist trocken, das Wetter. Bei bis zu 30 Grad trotzdem spülwarm. Wahrscheinlich gibt es an einigen Schulen dann auch wieder die Hitzevariante. Auch am Dienstag bis zu 32 Grad, aber mit späterem Schauer- und Gewitterrisiko bei schwülwarmer Luft.
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5: Hitradio RTL Verkehrszentrale, Vorsicht auf der S200 im Kreis Mittelsachsen zwischen Oberlichtenau und B169 der Frankenberger Straße. Das sind 2 Pferde auf der Straße unterwegs. Vorsicht zwischen Oberlichtenau und B169 Frankenberger Straße vorne. Das sind 2 Pferde auf der Straße unterwegs. Vorsicht. Außerdem auf der A4 Görlitz Richtung Dresden zwischen Salzenforst und Burkau noch eine Viertelstunde Stau und zwischen Uist und Burkau da auch ein defektes Auto auf der rechten Spur. Noch 50 Minuten Stau auf der A13 Berlin Richtung Dresden zwischen Großräschen und Ortrand und zwischen Tiendorf und Radeburg eine Viertelstunde. Außerdem auf der A13 Berlin Richtung Dresden, hier ist die A13 Berlin Richtung Dresden, Auffahrt Schwarzheide wegen eines Unfalls gesperrt.
3: Er hat's.
5: A72 Chemnitz Richtung Leipzig zwischen Rochlitz und Bonner Süd. Hier Metallteile auf der linken Spur, Vorsicht. Und Kleinbardau auf der Kleinbardauer Hauptstraße zwischen zur Alten Schmiede und Bernbrucher Straße in beiden Richtungen noch Sperrung wegen eines Unfalls. Geblitzt wird in Leipzig gleich auf der Permoser Straße statt einwärts und auf der Altenburger Straße statt einwärts. Da stehen jeweils die Superblitzer. Ja, wenn was fehlt, einfach kurz Bescheid sagen. Kostenlos unter 08000 77 8000. Vielen Dank und gute Fahrt.
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5: I love you.

0: oder ja, Lupiuripia oder je t'aime. Man kann es auf so viele Arten und Weisen sagen oder man macht es halt per Telefon 0351 5000 2000.
1: Liebes RTL-Team, ich würde mir wünschen, hier ist Lars aus Dölnitz, ich würde mir wünschen für meine Frau, die arbeiten ist, von Clowns und Helden, ich liebe dich. Es würde mich sehr freuen, wenn ihr das noch spielen könntet und ich wünsche noch einen wunderschönen Sonntag.
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Achtung Autofahrer, hier nochmal die Hitradio RTL Verkehrszentrale mit gleich drei Meldungen. Erstens, im Kreis Mittelsachsen zwischen Oberlichtenau und B169 Frankenberger Straße immer noch Pferde auf der Straße unterwegs. Vorsicht! Außerdem, A4 Dresden Richtung Görlitz zwischen Weißenberg und Niederseifersdorf gab es eben einen Unfall. Da liegen auch Fahrzeugteile auf der Fahrbahn. Vorsicht! Und auf der A14 Richtung Dresden zwischen Grimma und Leisnig eine ungesicherte Unfallstelle auf der linken Spur und da auch Personen auf der Fahrbahn. Vorsicht!

Hallo, liebes RTL-Team. Hier sind die Kerstin und der Steffen. Vielleicht kriegt ihr es heute noch hin, dass ihr mal Peter Cornelius Segel im Wind spielen könntet. Wir würden dafür ein herzliches Dankeschön in den Äther schicken. Liebe Grüße aus dem heißen Zwickau. Ciao.

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1: Ich gähne nicht in meine Sendung rein, man hat's gehört.
2: Oh, wenn du sagst, das ist deine Sendung, dann kann ich jetzt eigentlich auch gehen und mir mal ein Kaltgetränk holen,
1: Spaß,
2: oder?
1: Spaß.
2: Nee, das ist nicht witzig.
1: Ich serviere dir auch wirklich nicht. Hast du das jetzt auf Lunge genommen?
2: Natürlich habe ich das auf Lunge genommen.
1: Entschuldige, empfindlich ist er auch noch.
2: Das hat nichts mit empfindlich, mit Gleichberechtigung.
1: Ich sag's nie wieder.
2: Verstehst du?
1: Wenn jemand Gleichberechtigung.
2: Seit wann haben denn Männer mehr das Sagen als wie Frauen?
1: Als wie Frauen, das werde ich jetzt auch nicht korrigieren, um Gottes Willen. Ja, schlägt mich die Alte.
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2: Das Hitradio RTL Sachsenwetter zeigt sich hochsommerlich. Ist auch richtig so. Heute ist offizieller Sommeranfang und die kommende Nacht wird nicht wirklich kühl. Auch der Wochenstart mit Temperaturen an die 30 Grad, meist sonnig und trocken mit ein paar harmlosen Wolken. Am Dienstag allerdings dann wieder später örtliche Schauer und Gewitter bei schwülwarmen bis zu 32 Grad.
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2: Die Hitradio RTL Verkehrszentrale, Vorsicht auf der A4 Dresden Richtung Görlitz, immer noch zwischen Weißenberg und Niederseifersdorf, Gegenstände auf der Fahrbahn nach einem Unfall. Eine Viertelstunde Stau noch auf der A4 in Richtung Dresden zwischen Salzenfaust und Burkau und auf der A4 Richtung Dresden zwischen Uist und Burkau, da auch ein liegen gebliebenes Fahrzeug auf der rechten Spur. Eine halbe Stunde Zeitverlust auf der A13 Berlin Richtung Dresden zwischen Klettwitz und Ortrand und eine Viertelstunde zwischen Thiendorf und Radeburg. Außerdem 20 Minuten auf der A14 Leipzig Richtung Dresden zwischen Grimma und Leisnig. Da ist jetzt gerade eben die Meldung reingekommen vor wenigen Sekunden. Die Autobahn ist in diese Richtung vollgesperrt. Und auf der A13 Berlin Richtung Dresden Auffahrt Schwarzheide wegen eines Unfalls auch aktuell gesperrt. In Kleinbardau, auf der Kleinbardauer Hauptstraße zwischen zur Alten Schmiede und Bernbrucher Straße in beiden Richtungen Vollsperrung wegen eines Unfalls. Und in Leipzig stehen auf der Permoser Straße stadteinwärts und auf der Altenburger Straße stadteinwärts jeweils die Superpizza. Falls Sie noch was sehen, sagen Sie kurz Bescheid. Kostenlos 08000 77 8000.
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2: Ist ja noch so viel Zeit für Ihre Musikwünsche, also können Sie eine Sprachnachricht hinterlassen, wo Sie über Ihre Freunde, Bekannten, Familien kurz grüßen, denen schönen Sonntag wünschen mit herrlichstem Sommerwetter oder Sie machen es so wie die Diana.
6: Interview von Albano und Romina Power, Sempre Sempre.
2: Jawohl.

0: was ich will. Bist du, Entschuldigung, Mikrofon zu früh aufgemacht. Hier ist Hitradio RTL, 80er Wochenende. Musik zum Mitsingen, Musik fürs Wetter und Musik, um mal richtig was Schönes zu gewinnen. Wir bringen nämlich frischen Wind in die eigenen vier Wände. Und das jetzt, gucken wir mal, wer erreichbar ist. 16:46 Uhr, wer ist nicht erreichbar?
1: Hallo?
0: Na, Daniela, da ist sie ja. Hier ist Daniel Pavel von Hitradio RTL. Hallo, Namensvetterin.
1: Ja, hallo, grüß dich, Daniel.
0: Störe ich dich gerade bei irgendeiner Geburtstagsparty?
1: Nein, nicht unbedingt. Wir sitzen hier im Garten, genießen die Sonne, das schöne Wetter, die warmen Temperaturen. Ja, wir fahren dann noch zur Geburtstagsparty.
0: Habt noch was vor heute Abend, weil wer Geburtstag hat?
1: Meine Tochter.
0: Dann feiert heute Abend mal schön. Wetter passt ja eigentlich bei euch.
1: Ja, machen wir.
0: Und ich hätte noch zwei Überraschungen.
1: Zwei Überraschungen, okay. Ja.
0: Zum einen hast du dir einen wunderschönen 80er gewünscht, nämlich...
1: Genau, den Lee Merrow mit Shanghai.
0: Den spielen wir, geil. Und zum anderen, super. Ich habe auch noch ein gleiches Geburtstagsgeschenk, was du mit einpacken kannst.
1: Das ist super.
0: Und das wäre? Wir verschenken ja an diesem Wochenende unter allen, die sich was wünschen, und du bist es, einen Hightech-Sprühventilator mit Riesenpower, aber leicht, für drinnen, für draußen, für oben, für unten, fürs Dachgeschoss oder eben halt für die Stube, für die Terrasse, Garten, wo auch immer ihr das Ding haben wollt. Ein Hightech-Gerät, und da hast du richtig schön Sprühnebel, so ein Ventilator, genau das Richtige fürs Wetter. Herzlichen Glückwunsch.
1: Och, recht vielen Dank, da freue ich mich. Dankeschön.
0: Gerne. Dann wünsche ich dir ganz viel Spaß damit, immer eine gute Abkühlung, und jetzt gibt's den Lee Merrow für euch und eine schöne Geburtstagsparty heute.
1: Dankeschön. Tschüss.

0: Gewünscht, gespielt, Lee Merrow und Shanghai. Das ist jetzt Radio RTL am tropisch heißen Sonntagnachmittag im 80er-Wochenende am heutigen Sommeranfang mit Ihren Musikwünschen. Der nächste passt zu einem großartigen Märchenfilm aus den 80ern.
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3: Hallo, hier ist die Anja aus Frankenberg. Für das 80er-Wochenende wünsche ich mir von Lima den Song Never Ending Story und ich wünsche allen ein wunderschönes Wochenende.

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1: Mit Oliver Heinze, guten Tag. Bundesinnenminister Dobrindt will Abschiebungen nach Afghanistan deutlich ausweiten. Künftig sollen 3 Charterflüge pro Monat möglich sein, dazu Einzelabschiebungen über Linienflüge.

0: ausweiten. Künftig sollen 3 Charterflüge pro Monat möglich sein, dazu Einzelabschiebungen über Linienflüge. Grundlage sind Gespräche zwischen dem Innenministerium und den Taliban. Erst vor kurzem hat Deutschland 32 Afghanen abgeschoben, darunter Straftäter, die wegen Vergewaltigung und Tötungsdelikten verurteilt worden waren. Im Diakonissenkrankenhaus Leipzig kann man sich ab sofort während Operationen Videos anschauen. Das neue Angebot hat einen ernsten Hintergrund. Frank Selig weiß mehr.
1: Ja, gemeint sind natürlich nur OPs unter Teilnarkose. Man bekommt eine spezielle Videobrille, mit der man sich wahlweise Filme, Naturdokus oder Konzertmitschnitte anschauen kann. Durch die spezielle Ablenkung werde der Bedarf an Narkosemitteln und damit auch der Nebenwirkungen stark gesenkt. Das Ganze wurde seit Jahresbeginn bereits ausgiebig getestet und hat tatsächlich funktioniert. Deshalb soll die Brille nun regelmäßig zum Einsatz kommen.
0: Die Vorschläge der Rentenkommission gehen laut einem Wirtschaftsexperten nicht weit genug. EIW-Chef Fratscher sagte der Rheinischen Post, die Pläne seien zu vorsichtig und änderten nichts an den 3 größten Problemen: hoher Altersarmut, zu starker Belastung junger Menschen und Ungerechtigkeiten im System. Er fordert von der Regierung Nachbesserungen. Unabhängig von der gesetzlichen Rente sorgen viele Menschen auch privat fürs Alter vor. Nahezu jeder Zweite in Deutschland legt Privatgeld zurück. Das geht aus einer Umfrage für die Bild am Sonntag hervor. Demnach bestätigten 49% der Befragten beispielsweise, mit einem Sparbuch oder Aktien privat vorzusorgen. 42% gaben hingegen an, nicht privat für den Lebensabend zu sparen. Zwickau festigt seinen Ruf als weltweit bedeutender Standort für die Musikforschung. Am Robert-Schumann-Haus sind 3 Wissenschaftlerinnen aus den USA zu Gast, um am Originalschauplatz zu arbeiten. Das Haus verfügt über die weltweit größte Sammlung an Originalhandschriften der Eheleute Schumann, was es zu einer Hauptanlaufstelle für Fachleute macht.
2: Das Hitradio RTL Sachsenwetter, tropisch warm und auch in der kommenden Nacht schwül bei Temperaturen ja so zwischen 17 und 21, 22 Grad. Morgen zeigt sich der Wochenstart ebenfalls freundlich, sonnig und meist trocken bei knapp 30 Grad. Am Dienstag dann auch erstmal freundlich, später wieder ein steigendes Schauer- und Gewitterrisiko. Weiterhin schwül warm bei bis zu 32 Grad.
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2: Hier ist die Hitradio RTL Verkehrszentrale. A4 Dresden Richtung Görlitz zwischen Weißenberg und Niederseifersdorf noch Behinderungen nach einem Unfall. Außerdem auf der A4 in Richtung Dresden zwischen Salzenforst und Burkau knapp 20 Minuten Stau und auf der Strecke zwischen Uist und Burkau auch ein liegen gebliebenes Fahrzeug. Da ist die rechte Spur gesperrt. Das ist in der Baustelle. Da ist die linke Spur nur frei. Dann auf der A13 Berlin Richtung Dresden zwischen Klettwitz und Ortrand 45 Minuten Stau und zwischen Thiendorf und Radeburg 20 Minuten. Außerdem Achtung auf der B174 Reitzenhain Richtung Chemnitz zwischen Amtsberg und Schopauer Straße in Chemnitz. Hier liegen Metallteile verstreut. Und in Kleinbadau ist die Kleinbadauer Hauptstraße zwischen zur Alten Schmiede und Bernbrucher Straße in beiden Richtungen wegen eines Unfalls immer noch gesperrt. In Leipzig stehen auf der Permoser Straße stadteinwärts und auf der Altenburger Straße stadteinwärts jeweils die Superblitzer. Und wenn irgendwas fehlt, sagen Sie Bescheid. 08000 778000.
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2: Tropisch schöner Sonntagnachmittag. Wir beschweren uns mal nicht, weil es ist Sommer, heute ist Sommeranfang. Also gucken wir, dass wir uns ein bisschen abkühlen, vielleicht mit der passenden Musik von OMD gleich, If You Leave, oder mit ihren ganz speziellen Lieblings-80ern. 0351 5000 2000.
7: Liebes Team von RTL, ich wünsche mir an diesem heißen Wochenende das Lied von Francesco Napoli, Balla Balla. Balla.

Hallo liebes Hitradio RTL-Team, hier ist die Anna aus Dresden. Und ich wünsche mir von Pürbel Schulz kleine Seen. Vielen Dank fürs Spielen und haltet durch bei der Hetze. Tschüss.

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4: Das Hitradio RTL Sachsen-Wetter zeigt sich von der tropisch warmen Seite, aber eben auch mit dem steigenden Schauer- und Gewitterrisiko, zum Beispiel Richtung Vogtland, Richtung Zwickau, Richtung Gebirge und auch Richtung Lausitz. Die kommende Nacht nicht wirklich kühl und morgen der Start in die Woche mit sommerlichen Temperaturen an die 30 Grad. Viel Sonne, harmlose Wolken, denn es ist meist trocken. Am Dienstag, da steigt dann nachmittags wieder Schauer- und Gewitterrisiko bei schwülwarmen über 30 Grad.
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4: Die Radio RTL Verkehrszentrale. Auf der A4 Dresden Richtung Görlitz gab es einen Unfall zwischen Weißenberg und Niederseifersdorf, aber da stehen die Autos jetzt auf der Standspur. Und A4 Görlitz Richtung Dresden zwischen Salzenforst und Ohorn eine halbe Stunde Stau. Außerdem auf der A13 Berlin Richtung Dresden zwischen Klettwitz und Ortrand eine Stunde Stau und zwischen Tientorf und Radeburg 23 Minuten. Dann auf der B174 zwischen Amtsberg und Schopauer Straße in Chemnitz immer noch verteilt Metall auf den Straßen. Vorsicht! Und Kleinbardauer Hauptstraße hier zwischen zur Alten Schmiede und Bernbrucher Straße in beiden Richtungen wegen eines Unfalls gesperrt. Im Kreis Oberspreewald-Lausitz zwischen Ruhland und Schwarzheide, da liegen ebenfalls Gegenstände auf der Straße, Vorsicht, und geblitzt wird in Leipzig auf der Permoser Straße und auf der Altenburger Straße jeweils stadteinwärts stehen die Superblitzer. Ja. Wenn was fehlt, einfach Bescheid sagen. 08000 77 8000. Vielen Dank und gute Fahrt.
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4: Also ja, es ist drückend, aber insgesamt wollen wir uns noch nicht beschweren. Es ist herrliches Sommerwetter, es ist heute Sommeranfang, wir haben die passende Musik und wir haben jede Menge Platz für Ihre Lieblings-80er. 0351 5000 2000.
9: Ja, hallo, hier ist die Andrea aus Leipzig. Ich grüße euch und Hello. Das gesamte Team. Ich hätte gerne einen Musiktitel, und zwar Peter Schilling, Terra Titanic. Damit möchte ich meinen Mann, den Lothar, auch in Leipzig grüßen und ihn sagen, dass ich ihn über alles, alles liebe. Macht weiter so, ihr seid so richtig cool. Dankeschön, eure Andrea aus Leipzig.

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0: Oldfield und Maggie Reilly mit Two Fronts. Das ist jetzt Radio RTL am super heißen 80er-Wochenende mit dem nächsten Musikwunsch an der 0351 5000 2000.
1: Hallo, hier ist die Christine von Löbsdorf und ich wünsche mir bitte La Bamba von Los Lobos. Vielen Dank.

0: Genesis und Invisible Touch hier bei Hitradio RTL am Sonntagabend. Viele sagen, richtig schön gespielt haben sie nicht, aber naja, 2-1 gewonnen.
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0: So, und nach diesem 2-1-Sieg der deutschen Nationalmannschaft gegen die Elfenbeinküste, da können wir heute mal ganz entspannt die WM genießen und zum Beispiel auch mal gucken, was denn die Europameister so machen. Spanien steht ja schon unter Zugzwang. In 10 Minuten geht's ja rund jetzt um breit.
3: Ja, da geht's um Wiedergutmachung. Nach dem überraschenden 0-0 gegen Kap Verde müssen sie ab 18 Uhr liefern. Die ganze Last liegt dabei fast allein auf den Schultern des erst 18-jährigen Lamine Jamal. Der soll sein Team quasi im Alleingang zum Sieg führen. Um 21 Uhr folgt dann in Los Angeles Belgien gegen Iran. Sportlich geht es für beide um den ersten Sieg bei diesem Turnier, nachdem sie zum Auftakt jeweils unentschieden gespielt haben. Und natürlich bleibt die Partie auch aufgrund der politischen Lage rund um den Iran brisant. Um Mitternacht steht dann die Partie Uruguay gegen Kap Verde an. Die Südamerikaner blieben trotz 27 Torschüssen gegen Saudi-Arabien ohne Sieg. Kap Verde hofft erneut auf eine Gala von Torhüter Vosinha. Seine Mama ist heute im Stadion in Miami dabei. Die Einreise hat geklappt. Das hatte sich der 40-jährige neue Social-Media-Star ja gewünscht. Mittlerweile hat er bei Instagram 15 Millionen Follower. Und den Abschluss macht um 3 Uhr in der Nacht das Spiel Neuseeland gegen Ägypten. Die Mannschaft von Mo Salah will nach dem 1-1 gegen Belgien zum Auftakt jetzt Historisches, und zwar den ersten ägyptischen WM-Sieg überhaupt.
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4: Mit Oliver Heinze. Das Deutsche Rote Kreuz warnt vor mangelhaftem Zivilschutz in Deutschland. DRK-Präsident Gröhe sagte T-Online, Deutschland sei bei weitem nicht gut genug vorbereitet. Er kritisiert, dass Hilfsorganisationen wie das DRK nicht in Verteidigungsplanungen einbezogen werden und fordert bessere Bedingungen für Ehrenamtliche im Bevölkerungsschutz. In Chemnitz hat die Polizei nach einer Verfolgungsjagd einen 31-jährigen Russen gestellt. Sein Auto hatte keine Kennzeichen, deshalb wollten die Beamten ihn kontrollieren. Der Mann gab aber Gas und flüchtete. Als er dann doch gestoppt werden konnte, stellte sich heraus, dass der Russe keinen Führerschein hatte. Außerdem stand er unter dem Einfluss von Betäubungsmitteln und hatte ein verbotenes Einhandmesser bei sich. Der rund 130 Kilometer lange Zschopautal-Wanderweg wird aufgewertet. Mit dem Start des Projekts Erlebnisperlen erhält die Route zwischen Fichtelberg und Döbeln eine touristische Frischzellenkur. Sandra Petzold berichtet.
5: Den inhaltlichen Rahmen bildet eine lokale Sage, die Natur, Kultur und Innovation verbindet. Ziel ist es, entlang des Weges besondere Orte als Erlebnisperlen zu vernetzen und für Besucher besser erlebbar zu machen. Im Annaberger Land, unter anderem in Thermalbad Wiesenbad, Krottendorf und Wolkenstein, beginnen jetzt die ersten Maßnahmen. Zum Beispiel werden Infostationen errichtet.
4: Mit

A-Buch oder Aktien privat fürs Alter vorsorgen? Das macht einer Umfrage zufolge etwa die Hälfte der Menschen in Deutschland. Viele sind davon überzeugt, dass die gesetzliche Rente zu knapp ausfallen wird. Im vergangenen Jahr haben 80% in einer Umfrage angegeben, dass sie sich sicher sind mit den

0: Hälfte der Menschen in Deutschland. Viele sind davon überzeugt, dass die gesetzliche Rente zu knapp ausfallen wird. Im vergangenen Jahr haben 80% in einer Umfrage angegeben, dass sie sich sicher sind, mit den staatlichen Leistungen ihren Lebensstandard nicht halten zu können. Nach dem Triumph der deutschen Fußballnationalmannschaft gestern stehen auch heute einige Partien bei der WM in Nordamerika an. Den Anfang macht Europameister Spanien. Ab 18 Uhr geht's gegen Saudi-Arabien. Um 21 Uhr folgt dann die Partie Belgien gegen Iran. Und in der Nacht ab 0 Uhr spielt Uruguay gegen Kap Verde. Und ab 3 Uhr Neuseeland gegen Ägypten.
1: Werde ich, glaube ich, verpassen. Naja, sie sind halt die Anschlusszeiten bei einer WM da drüben, das ist nun mal so. Wir gucken mal, schön entspannt, lange draußen sitzen geht ja heute auch. Ne? Bei bis zu 30 Grad immer noch, ansonsten auch in der kommenden Nacht nicht wirklich Luft zum Atmen. Steht eher alles so ein bisschen und morgen dann ist es teils heiter, teils wolkig, aber meist trocken bei an die 30 Grad. Auch am Dienstag wird es nochmal tropisch heiß, wird es wieder Hitzevarianten bei den Schulen geben, bei bis zu 32 Grad, allerdings später auch mit örtlichem Schauer- und Gewitterrisiko.
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1: Hier ist die Hitradio RTL Verkehrszentrale. A4 Dresden Richtung Görlitz zwischen Weißenberg und Niederseifersdorf. Behinderungen nach dem Unfall noch, aber da stehen die Autos auf der Standspur. Trotzdem Vorsicht. A4 Görlitz Richtung Dresden zwischen Bautzen West und Ohorn aktuell eine halbe Stunde Stau. Und auf der A13 Berlin Richtung Dresden zwischen Klettwitz und Ortrand 45 Minuten sowie zwischen Thiendorf und Radeburg dort 25 Minuten. Auf der A15 Cottbus Richtung Dreieck Spreewald zwischen Fetschau und Boblitz Behinderungen nach einem Unfall, da sind auch Personen an der Autobahn, Achtung. Und B97 dicker Verkehr zwischen Lausnitz und Hermsdorf aktuell 20 Minuten. Im Kreis Oberspreewald-Lausitz noch immer Vorsicht, da auf der L55 zwischen Ruhland und Schwarzheide liegen Gegenstände auf der Straße. Und falls das nicht alles ist und Sie noch was gesehen haben, dann sagen Sie kurz Bescheid. Kostenlos unter 08000 77 8000.
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1: Wunderschönen Sonntagabend. Sie kümmern sich einfach ums Essen und wir uns um Ihre Musikwünsche. Diana ist am Drücker.
6: Ja, hallo liebes Team. Ich wünsche mir von Joy Touch by Touch. Liebe Grüße aus

0: Fahrer. Hier ist die Hitradio RTL Verkehrszentrale mit einer Sofortmeldung. Es gab eben einen Unfall auf der A17 Prag Richtung Dresden zwischen Mücklitztalbrücke und Heidenau. Die Unfallstelle noch ungesichert. Auf der A17 Prag Richtung Dresden zwischen Mücklitztalbrücke und Heidenau. Ein Unfall. Vorsicht. Die Hitradio RTL Verkehrszentrale sofort informiert, wenn was passiert. So, und jetzt geht's zum Glück zum Abkühlen ins Bad.
1: Hallo liebes Hitradio RTL-Team, hier ist die Nora aus Grünhain und ich wünsche mir für meine Tochter Paul der Bademeister passend zum Wetter. Allen einen schönen heißen Sonntag noch.

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2: 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Wie hast du es gemacht?
3: Recht locker.
2: Mhm. Hast du scheinbar richtig gemacht, denn streng erzogene Kinder schummeln häufiger im Leben, auch später als Erwachsene.
3: Deswegen hast du so eine Buratino-Nase.
2: Ich klatsche dir gleich ein.
3: Wieso? Du bist doch Lehrerkind. Du bist doch streng erzogen, oder? Jetzt weiß ich, woher das kommt.
2: Ich hatte Glück, ich war das vierte Kind und bei mir haben sie nicht mehr so drauf geachtet.
3: Ja, ja.
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3: Und schon wieder geschummelt.
2: Wir kommen später nochmal drauf zu sprechen.

0: So klingt ein tropisch heißes 80er-Wochenende hier bei Hitradio RTL am Sonntagabend. Schauen wir mal kurz aufs Sachsenwetter. Und das zeigt sich auch in der kommenden Nacht. Schwül warm, also mit Durchlüften ist da nichts. Morgen der Wochenstart. Teils heiter, teils wolkig, meistens trocken und wieder knapp 30 Grad. Am Dienstag geht's wieder rauf mit den Temperaturen, meist schwül warm und ein steigendes Schauer- und Gewitterrisiko bei bis zu 32 Grad.
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0: Und das heute zum Sommerstart. Hitradio RTL 80er-Wochenende mit einem passenden Musikwunsch.
5: Hallo, hier ist wieder der Heiko. Für dieses 80er-Wochenende wünsche ich mir von Udo Jürgens Die Sonne und du. Liebe Grüße, vielen Dank. Tschüssi.
0: Genial. Wenn auch Sie noch Musikwunsch haben für heute Abend, 0351 5000 2000 per WhatsApp-Sprachnachricht an hitradio.

Hallo, liebes Hitradio-RTL-Team, hier ist die Antje aus Zwickau und ich würde mir gerne heute zum 80er-Jahre-Wochenende den Titel wünschen von Elton John, Nikita. Grüße damit alle meine Freunde, meine Familie, Bekannten und liebe Grüße zu euch ins Studio. Schönes Wochenende euch noch.

0: Kita und Elton John hier im 80er-Wochenende bei Hitradio RTL. Einen schönen sommerlichen Sonntagabend mit den passenden Musikwünschen jetzt. 0351 5000 2000.
1: Hallöchen, Hitradio RTL. Hier ist die Lisa vom Pub in Böhlen. Wir spitzen beim Arbeiten. Ich wünsche mir zum 80er-Jahre-Wochenende Adesso 2 von Eros Ramazzotti. Viel Spaß noch. Tschüss.

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2: Ich bin Oliver Urbanke. Die geplante Reform der Alterssicherung soll die Rente auch in den nächsten Jahren für jüngere Menschen sicher machen. Das kündigte Bundesarbeitsministerin Baas an. Die 30 Empfehlungen der Rentenkommission sollen am Dienstag offiziell übergeben werden. Demnach soll das Rentenalter schrittweise auf 68 steigen. Die sogenannte Rente mit 63 soll abgeschafft werden. Selbstständige und Politiker sollen außerdem in die gesetzliche Rente aufgenommen werden. Die durchschnittliche Zahl der Hitzetage in Deutschland mit Spitzenwerten über 30 Grad hat zugenommen. Das geht aus Daten des Deutschen Wetterdienstes hervor. Thomas Thonfeld berichtet.
3: Seit 8 Jahren geht der Trend klar nach oben, heißt es auch vom Umweltbundesamt. Denn seitdem kommen die starken Hitzeperioden fast jeden Sommer, teils mit 17 oder sogar 20 Hitzetagen pro Jahr. Und eine Studie des Max-Planck-Instituts zeigt, die 5 intensivsten Hitzewellen der vergangenen 45 Jahre gab es alle seit 2010.
2: Wer künftig einen neuen Elektro-BMW fährt, könnte ihn aus Sachsen bekommen. Das BMW-Werk Leipzig bereitet sich derzeit auf die sogenannte neue Klasse vor, schreibt die LVZ. Das sei die nächste Generation vollelektrischer Fahrzeuge des Konzerns. Dafür soll die Fabrik im Sommer für mehrere Wochen umgebaut werden. Während der Produktionsunterbrechung werde das Werk umfangreich angepasst, heißt es. Hintergrund seien neue technische Anforderungen der kommenden Fahrzeuggeneration. Bei der Fußball-WM stehen am Abend Spiele in Gruppe G und H an. Titelmitfavorit Spanien spielt gerade gegen Saudi-Arabien. Kap Verde trifft dann um Mitternacht auf Uruguay. Belgien in Gruppe G trifft ab 21.

0: Uhr auf den Iran und Neuseeland spielt um 3 Uhr nachts gegen Ägypten.
1: Das Sachsenwetter.
2: Der Abend schwül, warm und mit Schauer- und Gewitterrisiko, vor allem in Richtung Vogtland, Richtung Zwickau, Richtung Erzgebirge und auch in Teilen der Lausitz.

0: Abend mit Schauer- und Gewitterrisiko, vor allem in Richtung Vogtland, Richtung Zwickau, Richtung Erzgebirge und auch in Teilen der Lausitz. Ansonsten ist es auch morgen dann meist trocken, bei Temperaturen an die 30 Grad, aber wieder richtig sommerlich. Und am Dienstag erst freundlich, später dann wieder örtliche Schauer und Gewitter bei schwülwarmen bis zu 32 Grad.
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0: Schauen wir auf die Straßen. A4 Dresden Richtung Görlitz zwischen Weißenberg und Niederseifersdorf. Hier noch Behinderungen nach einem Unfall. Dann auf der A4 Görlitz Richtung Dresden zwischen Salzenforst und Burkau 35 Minuten Stau. Auf der A13 Berlin Richtung Dresden zwischen Klettwitz und Ortrand eine Dreiviertelstunde Stau und zwischen Thiendorf und Marsdorf eine halbe Stunde. Außerdem Vorsicht auf der A15 Cottbus Richtung Dreieck-Spreewald zwischen Fetschau und Boblitz. Behinderungen nach einem Unfall auf der linken Spur, da auch Personen an der Autobahn. Auf der B97 dicker Verkehr zwischen Lausnitz und Hermsdorf 20 Minuten und im Kreis Oberspreewald-Lausitz zwischen Roland und Schwarzheide, da liegen immer noch Gegenstände. Vorsicht!
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0: Hallo, hier ist die Kerstin aus Weißbach und ich wünsche mir von Peter Cornelius Reif für die Insel. Das würde mich sehr freuen, wenn ihr das spielt. Ich grüße alle, die mich kennen und ihr seid spitze, macht weiter so. Danke und tschüss.
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0: Hallo, liebes RTL-Team. Hier ist die Marion. Wir sitzen gerade hier schön an der A unter der Brücke, hören das Wasser plätschern und dann würde ich mir mal was wünschen. Und zwar Stefan Remmler, keine Sterne in Athen. Viele Grüße aus dem Ahrtal und einen schönen Sonntag noch.
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2: Das Sachsenwetter.
3: Heute Abend mehr Wolken und es kann Schauer und zum Teil kräftige Gewitter geben. Die Temperaturen in der Nacht so zwischen 17 und 14 Grad. Der Wochenstart bleibt schön sommerlich. Morgen Sonne und Wolken im Mix bei 22 bis 28 Grad. Und Dienstag und Mittwoch wieder über 30 Grad.
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3: Und Achtung, auf der A4 Görlitz Richtung Dresden zwischen Salzenfurst und Burkau Stau und weiter zwischen dem Tunnel Königshainer Berge und Niederseifersdorf ein umgestürzter Baum. A13 Berlin Richtung Dresden zwischen Klettwitz und Ortrand 6 Kilometer Stau und dann noch zwischen Thiendorf und Radeburg 4 Kilometer. A17 Prag Richtung Dresden zwischen Pirna und Heidenau 2 Kilometer Stau nach einem Unfall. Fahren Sie vorsichtig und kommen Sie gut an.
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4: Ich bin Oliver Urbanke. In der Schweiz haben heute Gespräche zwischen dem Iran und den USA über eine dauerhafte Friedenslösung begonnen. Ein Streitpunkt dabei sind mögliche Mautregelungen in der Straße von Hormuz. Bundesaußenminister Wadefuhl warnt vor solchen Plänen. Katrin Müller berichtet.
5: Der für die weltweite Energieversorgung wichtige Seeweg muss wieder frei passierbar sein, das sei ein Prinzip des Seevölkerrechts. Und dann würde sich auch der Ölpreis schnell normalisieren, so Wadefuhl beim Bürgerforum im Auswärtigen Amt. In der Absichtserklärung zwischen den USA und dem Iran ist die freie Durchfahrt durch die Straße von Hormuz demnach aber nicht zu 100% garantiert. Die Bundesregierung macht sie aber zur Bedingung für eine mögliche Lockerung der Iran-Sanktionen.
4: Die Linke verpflichtet ihre Abgeordneten im Bund und in Europa, einen Großteil ihrer Diäten an Sozialfonds abzugeben und nicht mehr als ein Durchschnittsgehalt für sich zu behalten. Das ist beim Parteitag in Potsdam beschlossen worden. Der Gehaltsdeckel orientiert sich am Tarifvertrag für den öffentlichen Dienst und liegt aktuell bei 5.300 Euro brutto. Für Alleinstehende mit Steuerklasse 1 sind das rund 3.300 Euro netto im Monat, heißt es im Antrag. Zum Vergleich, ein Bundestagsabgeordneter erhält derzeit mit Zulagen mehr als dreimal so viel. Wer künftig einen neuen Elektro-BMW fährt, könnte ihn aus Sachsen bekommen. Das BMW-Werk Leipzig bereitet sich derzeit auf die sogenannte neue Klasse vor, schreibt die LVZ. Das sei die nächste Generation vollelektrischer Fahrzeuge des Konzerns. Dafür soll die Fabrik im Sommer für mehrere Wochen umgebaut werden. Während der Produktionsunterbrechung werde das Werk umfangreich angepasst, heißt es. Hintergrund seien neue technische Anforderungen der kommenden Fahrzeuggeneration. Bei der Fußball-Weltmeisterschaft stehen am Abend Spiele in Gruppe G und H an. Belgien in Gruppe G trifft ab 21 Uhr auf den Iran und Neuseeland spielt um 3 Uhr nachts gegen Ägypten. Kap Verde in Gruppe H trifft um Mitternacht auf Uruguay.
3: Das Sachsenwetter.
6: Heute Abend mehr Wolken und es kann Schauer und zum Teil kräftige Gewitter geben. Die Temperaturen in der Nacht so zwischen 17 und 14 Grad. Der Wochenstart bleibt schön sommerlich. Morgen Sonne und Wolken im Mix bei 22 bis 28 Grad und Dienstag und Mittwoch wieder über 30 Grad.
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6: Und Achtung, auf der A4 Görlitz Richtung Dresden zwischen Salzenfurst und Burkau Stau und weiter zwischen dem Tunnel Königshainer Berge und Niederseifersdorf ein umgestürzter Baum. A13 Berlin Richtung Dresden zwischen Klettwitz und Ortrand 6 Kilometer Stau und dann noch zwischen Thiendorf und Radeburg 4 Kilometer. A17 Prag Richtung Dresden zwischen Pirna und Heidenau 2 Kilometer Stau nach einem Unfall. Fahren Sie vorsichtig und kommen Sie gut an.
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1: Hallo, hier ist der Borger aus Radeberg. Heute ist es so heiß, das ist der Pendeln zwischen Pool und Liege. Das ist Wahnsinn. Aber trotzdem würde ich mir gerne einen Titel wünschen, der würde heute super passen. Fata Morgana von EAV. Danke, tschüssi, schönes Wochenende und trinkt viel.

0: Das Sachsenwetter.
1: Heute Abend mehr Wolken und es kann Schauer und zum Teil kräftige Gewitter geben. Die Temperaturen in der Nacht so zwischen 17 und 14 Grad. Der Wochenstart bleibt schön sommerlich. Morgen Sonne und Wolken im Mix bei 22 bis 28 Grad. Und Dienstag und Mittwoch wieder über 30 Grad.
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3: Ich bin Oliver Urbanke. Nach dem ernüchternden 0:0 im Auftaktspiel gegen Kap Verde konnte Spanien am zweiten Spieltag der Fußball-WM einen klaren Sieg einfahren. Gegen Saudi-Arabien stand es am Ende 4:0. Jetzt um 21 Uhr trifft Belgien auf den Iran, Kap Verde spielt um Mitternacht gegen Uruguay und Neuseeland ab 3 Uhr nachts gegen Ägypten. Die Vorschläge der Rentenkommission gehen laut einem Wirtschaftsexperten nicht weit genug. DIW-Chef Fratscher sagte der Rheinischen Post, die Pläne seien zu vorsichtig und änderten nichts an den drei größten Problemen. Hohe Altersarmut, zu starke Belastung junger Menschen und Ungleichheiten im System. Er fordert von der Regierung Nachbesserungen. Die durchschnittliche Zahl der Hitzetage in Deutschland mit Spitzenwerten über 30 Grad hat zugenommen. Das geht aus Daten des Deutschen Wetterdienstes hervor. Thomas Thonfeld berichtet.
4: Seit 8 Jahren geht der Trend klar nach oben, heißt es auch vom Umweltbundesamt. Denn seitdem kommen die starken Hitzeperioden fast jeden Sommer, teils mit 17 oder sogar 20 Hitzetagen pro Jahr. Und eine Studie des Max-Planck-Instituts zeigt, die 5 intensivsten Hitzewellen der vergangenen 45 Jahre gab es alle seit 2010.
3: Wer künftig einen neuen Elektro-BMW fährt, könnte ihn aus Sachsen bekommen. Das BMW-Werk Leipzig bereitet sich derzeit auf die sogenannte neue Klasse vor, schreibt die LVZ. Das sei die nächste Generation vollelektrischer Fahrzeuge des Konzerns. Dafür soll die Fabrik im Sommer für mehrere Wochen umgebaut werden. Während der Produktionsunterbrechung werde das Werk umfangreich angepasst, heißt es. Hintergrund seien neue technische Anforderungen der kommenden Fahrzeuggeneration.
1: Das Sachsenwetter.
5: Heute Abend mehr Wolken und es kann Schauer und zum Teil kräftige Gewitter geben. Die Temperaturen in der Nacht so zwischen 17 und 14 Grad. Der Wochenstart bleibt schön sommerlich. Morgen Sonne und Wolken im Mix bei 22 bis 28 Grad. Und Dienstag und Mittwoch wieder über 30 Grad.
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0: Das Sachsenwetter.
1: Heute Abend mehr Wolken und es kann Schauer und zum Teil kräftige Gewitter geben. Die Temperaturen in der Nacht so zwischen 17 und 14 Grad. Der Wochenstart bleibt schön sommerlich. Morgen Sonne und Wolken im Mix bei 22 bis 28 Grad. Und Dienstag und Mittwoch wieder über 30 Grad.
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5: Ich bin Florian Klaus. In der Schweiz haben heute Gespräche zwischen dem Iran und den USA über eine dauerhafte Friedensvereinbarung begonnen. Dabei soll es aber zu Anlaufschwierigkeiten gekommen sein. Ronny Thorau berichtet.
6: Trump hatte am Sonntagnachmittag im US-Sender Fox News unter anderem erklärt, er habe dem Iran eine Warnung übermittelt. Sollte der Iran die Straße von Hormuz wieder schließen, dann würden die Iraner kein Land mehr haben, in das sie zurückkehren könnten. Die iranische Delegation in der Schweiz protestierte offenbar und wollte ihre Reaktion prüfen. Die Verhandlungen wurden angeblich nach 80 Minuten zunächst unterbrochen. Ob sie abgebrochen wurden, dazu gab es zunächst keine klaren Aussagen.
5: Eine geplante Reform soll die Rente auch in den nächsten Jahren für jüngere Menschen sicher machen. Das kündigte Bundesarbeitsministerin Baas an. Die Vorschläge der Rentenkommission sollen am Dienstag offiziell übergeben werden. Demnach soll unter anderem das Rentenalter schrittweise auf 68 steigen und die sogenannte Rente mit 63 abgeschafft werden. Wer künftig einen neuen Elektro-BMW fährt, könnte ihn aus Sachsen bekommen. Das BMW-Werk Leipzig bereitet sich derzeit auf die sogenannte neue Klasse vor, schreibt die LVZ. Das sei die nächste Generation voll elektrischer Fahrzeuge des Konzerns. Dafür soll die Fabrik im Sommer für mehrere Wochen umgebaut werden. Während der Produktionsunterbrechung werde das Werk umfangreich angepasst, hieß es. Hintergrund seien neue technische Anforderungen der kommenden Fahrzeuggeneration. Nach dem ernüchternden 0:0 im Auftaktspiel gegen Kap Verde konnte Spanien am zweiten Spieltag der Fußball-WM einen klaren Sieg einfahren. Gegen Saudi-Arabien stand es am Ende 4:0. Aktuell spielen Belgien und der Iran gegeneinander, Kap Verde spielt um Mitternacht gegen Uruguay und Neuseeland ab 3 Uhr gegen Ägypten.
4: Das Sachsenwetter.
7: Heute Abend mehr Wolken und es kann Schauer und zum Teil kräftige Gewitter geben. Die Temperaturen in der Nacht so zwischen 17 und 14 Grad. Der Wochenstart bleibt schön sommerlich, morgen Sonne und Wolken im Mix bei 22 bis 28 Grad und Dienstag und Mittwoch wieder über 30 Grad.
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0: Das Sachsenwetter.
1: Heute Abend mehr Wolken und es kann Schauer und zum Teil kräftige Gewitter geben. Die Temperaturen in der Nacht so zwischen 17 und 14 Grad. Der Wochenstart bleibt schön sommerlich. Morgen Sonne und Wolken im Mix bei 22 bis 28 Grad. Und Dienstag und Mittwoch wieder über 30 Grad.
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1: Ich bin Florian Klaus. Während in der Schweiz Verhandlungen zwischen dem Iran und den USA laufen, schickt US-Präsident Trump neue Drohungen nach Teheran. Der Iran müsse seine Stellvertreter im Libanon, gemeint ist die Hisbollah, daran hindern, Unruhe zu stiften. Sonst werde die USA den Iran wieder sehr hart treffen, so Trump. Dem Sender Fox News sagte er außerdem, wenn die Iraner die Straße von Hormuz schließen, könnten sie, Zitat, nicht einmal mehr in ihr verdammtes Land zurückkehren, Zitat Ende. Die bekannt gewordenen Rentenvorschläge einer Expertenkommission der Bundesregierung kommen nicht bei jedem gut an. Arbeitsministerin Baas hat sie aber grundsätzlich gelobt. Es werde über alle Generationen geschaut, wie die Rentenversicherung bezahlbar bleiben kann, sagte sie. Unter den Vorschlägen der Kommission ist unter anderem das Ende der abschlagsfreien Rente mit 63. Das Renteneintrittsalter soll außerdem steigen. Wer künftig einen neuen Elektro-BMW fährt, könnte ihn aus Sachsen bekommen. Das BMW-Werk Leipzig bereitet sich derzeit auf die sogenannte neue Klasse vor, schreibt die LVZ. Das sei die nächste Generation voll elektrischer Fahrzeuge des Konzerns. Dafür soll die Fabrik im Sommer für mehrere Wochen umgebaut werden. Während der Produktionsunterbrechung werde das Werk umfangreich angepasst, hieß es. Hintergrund seien neue technische Anforderungen der kommenden Fahrzeuggeneration. Im ersten Spiel wollte es für die Spanier bei der Fußball-WM noch nicht so richtig laufen, das zweite lief deutlich besser. Mit 4:0 haben sie Saudi-Arabien geschlagen. Nach dem aus spanischer Sicht enttäuschenden torlosen Unentschieden gegen Kap Verde stehen sie damit jetzt bei 4 Punkten. Das andere Spiel der Gruppe zwischen Kap Verde und Uruguay beginnt um Mitternacht.
0: Das Sachsenwetter.
2: Heute Abend mehr Wolken und es kann Schauer und zum Teil kräftige Gewitter geben, die Temperaturen in der Nacht so zwischen 17 und 14 Grad. Der Wochenstart bleibt schön sommerlich, morgen Sonne und Wolken im Mix bei 22 bis 28 Grad und Dienstag und Mittwoch wieder über 30 Grad.
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0: Das Sachsenwetter.
1: Heute Abend mehr Wolken und es kann Schauer und zum Teil kräftige Gewitter geben. Die Temperaturen in der Nacht so zwischen 17 und 14 Grad. Der Wochenstart bleibt schön sommerlich. Morgen Sonne und Wolken im Mix bei 22 bis 28 Grad. Und Dienstag und Mittwoch wieder über 30 Grad.
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1: Ich bin Florian Klaus. In der Schweiz haben heute Gespräche zwischen dem Iran und den USA über eine dauerhafte Friedensvereinbarung begonnen. Dabei soll es aber zu Anlaufschwierigkeiten gekommen sein. Ronny Thorau berichtet.
2: Trump hatte am Sonntagnachmittag im US-Sender Fox News unter anderem erklärt, er habe dem Iran eine Warnung übermittelt. Sollte der Iran die Straße von Hormuz wieder schließen, dann würden die Iraner kein Land mehr haben, in das sie zurückkehren könnten. Die iranische Delegation in der Schweiz protestierte offenbar und wollte ihre Reaktion prüfen. Die Verhandlungen wurden angeblich nach 80 Minuten zunächst unterbrochen. Ob sie abgebrochen wurden, dazu gab es zunächst keine klaren Aussagen.
1: Berufspolitiker sollten nicht mehr verdienen als die arbeitende Klasse. So begründet die Linke, dass Abgeordnete aus ihrer Partei einen Großteil ihrer Diäten an Sozialfonds abgeben sollen. Das hat der Parteitag in Potsdam beschlossen. Der Gehaltsdeckel soll sich am öffentlichen Dienst orientieren und bei derzeit 5.300 Euro brutto liegen. Zum Vergleich, Abgeordnete im Bundestag bekommen eine monatliche Diät von mehr als 11.800 Euro brutto plus Aufwandspauschale. Wer künftig einen neuen Elektro-BMW fährt, könnte ihn aus Sachsen bekommen. Das BMW-Werk Leipzig bereitet sich derzeit auf die sogenannte neue Klasse vor, schreibt die LVZ. Das sei die nächste Generation voll elektrischer Fahrzeuge des Konzerns. Dafür soll die Fabrik im Sommer für mehrere Wochen umgebaut werden. Während der Produktionsunterbrechung werde das Werk umfangreich angepasst, hieß es. Hintergrund seien neue technische Anforderungen der kommenden Fahrzeuggeneration. Belgien ist bei der Fußball-WM gegen den Iran nicht über ein torloses Unentschieden hinausgekommen. Nach einer roten Karte in der 66. Minute mussten die Belgier in Unterzahl spielen. Vorher hatte Spanien mit 4:0 gegen Saudi-Arabien gewonnen. Und in diesen Minuten beginnt das Spiel Uruguay gegen Kap Verde. Ab 3 spielt dann noch Neuseeland gegen Ägypten.
0: Das Sachsenwetter.
3: In der Nacht ist es wechselnd bewölkt bei Temperaturen zwischen 17 und 14 Grad. Der Montag bleibt sommerlich mit einem Sonne-Wolken-Mix bei 22 bis 28 Grad und Dienstag und Mittwoch wieder über 30 Grad.

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1: Ich bin Florian Klaus. Wie geht es mit der Rente weiter? Wenn die durchgesickerten Vorschläge der Rentenkommission der Bundesregierung umgesetzt werden, sollen die Menschen in Deutschland offenbar unter anderem länger arbeiten. Offiziell sind die Empfehlungen noch nicht, eine breite Debatte gibt es aber schon. Ronny Thorau berichtet.
2: Länger arbeiten und Teile der Rente künftig aus Anlagen am Kapitalmarkt. Vor allem dagegen regt sich Widerstand von Gewerkschaften, Sozialverbänden und Opposition. Ökonomen finden manche Vorschläge dagegen zu kurz gesprungen. Dabei sind die Vorschläge der Rentenkommission noch gar nicht offiziell. Sie berät an diesem Montag sogar noch ein letztes Mal.
1: Die Deutsche Krankenhausgesellschaft warnt, dass durch Sparpläne der Bundesregierung jede zweite Klinik in den kommenden Jahren pleite gehen könnte. 2027 würden durch die geplanten Einsparungen 8% der Erlöse verloren gehen, sagte Verbandschef Gast im Redaktionsnetzwerk Deutschland. Die Branche arbeite aber schon am Limit. Der Zustand der Dresdner Straßen wird erneut digital erfasst. Wie schon vor 5 Jahren ist dazu wieder ein orangefarbenes Spezialfahrzeug in der Landeshauptstadt unterwegs. Es ist ausgestattet mit einem Laserscanner, Messsensoren und hochauflösenden Kameras. Neben Schlaglöchern oder Spuren können damit auch winzige Risse ab einer Breite von 0,5 mm erfasst und bewertet werden. 1800 Kilometer wird das Fahrzeug im Dresdner Straßennetz abfahren. Die Fußball-WM läuft für Belgien bisher enttäuschend. Auch im zweiten Spiel hat es nur ein Unentschieden gegeben. 0:0 der Endstand gegen den Iran. Ab der 67. Minute standen die Belgier dabei durch eine rote Karte nur noch zu 10. auf dem Platz. Deutlich besser lief es hingegen für Spanien. Nach dem enttäuschenden 0:0 gegen Kap Verde gab es im zweiten Spiel einen deutlichen 4:0-Sieg gegen Saudi-Arabien.
0: Das Sachsenwetter.
3: In der Nacht ist es wechselnd bewölkt bei Temperaturen zwischen 17 und 14 Grad. Der Montag bleibt sommerlich mit einem Sonne-Wolken-Mix bei 22 bis 28 Grad und Dienstag und Mittwoch wieder über 30 Grad.

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1: Ich bin Florian Klaus. Jede zweite Klinik in Deutschland könnte in den kommenden Jahren vor dem Ausstehen. Davor warnt die Deutsche Krankenhausgesellschaft, falls die Sparvorhaben der Bundesregierung umgesetzt werden. 2027 würden dadurch 8% der Erlöse wegfallen, sagte Verbandschef Gast dem Redaktionsnetzwerk Deutschland. Die Kliniken müssten demnach jeden 10. Arbeitsplatz abbauen. Die Branche arbeite schon am Limit, so Gast. Nur wenige Stunden hat es gedauert, bis die Verhandlungen über ein Ende des Kriegs zwischen den USA und dem Iran wieder unterbrochen worden sind. Die iranische Delegation hat den Verhandlungsort in der Schweiz nach Angaben der Nachrichtenagentur IRNA verlassen. Sie protestiert damit gegen einen Post von US-Präsident Trump, der dem Iran gedroht hatte, falls er nicht seine so wörtlich hochbezahlten Stellvertreter im Libanon aufhält. Gemeint ist damit die Hisbollah-Miliz. Der Zustand der Dresdner Straßen wird erneut digital erfasst. Wie schon